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1: Slowakischer Präsident Pellegrini besucht China. Slowakische Einsatzkräfte bei Waldbränden in Frankreich. Hitzeperioden. Slowakische Eishöhlen schmelzen weiter. Der slowakische Präsident Peter Pellegrini ist am Sonntagabend zu einem Staatsbesuch in die Volksrepublik China gereist. Es ist der 5. Besuch eines slowakischen Staatsoberhaupts in China seit der Gründung der Slowakischen Republik und der 1. seit 16 Jahren. Ziel des 3-tägigen Besuchs ist es, die Zusammenarbeit zwischen den beiden Ländern zu bekräftigen und neue Entwicklungsfelder zu identifizieren. Der Besuch erfolgt auf Einladung des chinesischen Präsidenten Xi Jinping. Neben ihm wird Pellegrini auch mit dem chinesischen Ministerpräsidenten Li Jiang und dem Vorsitzenden des Ständigen Ausschusses des Nationalen Volkskongresses Zhuo Lijian zusammentreffen. Die Arbeitsreise knüpft an die strategische Partnerschaft zwischen der Slowakischen Republik und China an, die während des offiziellen Besuchs des slowakischen Ministerpräsidenten Robert Fico in Peking 2024 besiegelt wurde. Die Besatzung eines slowakischen Black Hawk-Hubschraubers hilft bei der Bekämpfung großflächiger Waldbrände im Südwesten Frankreichs. Am Samstag führten die Feuerwehrleute mit dem Hubschrauber 17 Löschflüge durch und unterstützten damit die Bodentruppen bei der Bekämpfung der Waldbrände. Die Leistungen des Hubschrauberbetreibers werden im Rahmen eines von der EU kofinanzierten Projektes erbracht. Die großflächigen Waldbrände an der französischen Atlantikküste waren letzte Woche ausgebrochen. Mehr als 250.000 Menschen wurden dort bereits evakuiert. Langanhaltende Sommerhitze, heftige Regenfälle, ein allgemeiner Anstieg der durchschnittlichen Jahrestemperatur sowie eine geringe Anzahl von Frosttagen beeinträchtigen den Eisbestand in den Höhlen. Die slowakische Demenovská Eishöhle verlor ihren Status als solche, als 2022 die letzte Eisschicht am Höhlenboden schmolz. Bis dahin lag die durchschnittliche Jahrestemperatur bei etwa 0,3 Grad Celsius und stieg allmählich auf aktuell 1,7 Grad Celsius. Dies teilte die slowakische Höhlenverwaltung mit. Laut deren Speleoklimatologin Lucie Pristašová sind die Eisverluste in der Dobšinská Eishöhle in den oberen Bereichen der Höhle näher am Eingang und an der Oberfläche am größten. Dort ist auch der Temperaturanstieg im Vergleich zu den tieferen Bereichen der Höhle deutlich stärker. Der Rückgang sei auch auf starke Regenfälle zurückzuführen, wenn Sickerwasser schnell in die Höhle strömt und keine Zeit zum Gefrieren hat. Ebenso führte plötzliches Schmelzen von Schnee zu einem starken Wassereintritt in der Höhle. Redaktionsschluss für die Nachrichten war Montag, dem 27. Juli 2026 um 12 Uhr.
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1: Das Online-Portal Plati.sk hat eine Rangliste der 20 am schlechtesten bezahlten Berufe in der Slowakei veröffentlicht. Dazu zählen auch Altenpflegekräfte, von denen es in der Slowakei mehr als 10.000 gibt. Am schlechtesten verdienen Hilfskräfte im Textilbereich mit einem Durchschnittsgehalt von etwas über 1.000 Euro im Monat. Darauf folgen Pförtner mit 1.024 Euro sowie Reinigungskräfte und Küchenhilfen mit durchschnittlich 1.034 Euro. Das durchschnittliche Gehalt von alten Pflegekräften liegt in diesem Jahr bei 1.160 Euro. Ljubica Melzerova vom Arbeitsmarktportal Alma Career Slovakia weist dabei aber auch auf regionale Unterschiede hin. Diese Arbeit wird angesichts ihrer gesellschaftlichen Bedeutung nicht ausreichend wertgeschätzt. Es handelt sich um ein langjähriges systematisches Problem. In der Region Bratislava liegt der durchschnittliche Jahreslohn bei etwas über 1.300 Euro. In den anderen Regionen schwankt er zwischen 1.050 und 1.150 Euro. Ein Drittel dieser Arbeitnehmer verdient weniger als 1.000 Euro im Monat. So liegt in der mittelslowakischen Region Banská Bystrica das Bruttogehalt von alten Pflegekräften bei 915 Euro. Berücksichtigt man auch die Zuschläge für Sonntags-, Feiertags- und Nachtarbeit, kommt man auf durchschnittlich 1.050 Euro. Da die Zahl junger Menschen sinkt und die Zahl der Pflegebedürftigen steigt, betonen Experten die Notwendigkeit systemischer Veränderungen. Während heute etwa 3,7 Erwerbsfähige auf eine Rentnerin oder einen Rentner kommen, werden es in 25 Jahren weniger als 2 sein. Dazu kommt, dass 96% aller Beschäftigten im Pflegebereich weiblich sind. Die Vorsitzende des Verbandes der Sozialdienstleister in der Slowakei, Anna Ganamova, sieht vor allem die Politik in der Pflicht. Dass es sich um einen schlecht bezahlten Beruf handelt, ist nichts Neues. Unser Verband spricht davon bereits seit über 12 Jahren. Wir fordern deshalb eine radikale Erhöhung der Gehälter von Pflegekräften mit Unterstützung aus dem Staatshaushalt. Die Politiker haben das Thema aber bereits vor 20 Jahren ignoriert. Sie hatten Statistiken zur Langzeitpflege, zur Demografie und zur Entwicklung, die sich in ganz Europa abzeichnet, und sie haben das Land nicht darauf vorbereitet. Der Verband hat konkrete Lösungsansätze. Er möchte dem slowakischen Arbeitsministerium Projekte vorlegen, die aus dem Europäischen Sozialfonds finanziert werden könnten. Das Arbeitsministerium teilt in einer Reaktion mit, dass es lediglich den rechtlichen Rahmen festlege. Für die Vergütung ihrer Angestellten seien letztlich die Träger der sozialen Einrichtungen verantwortlich. Die Kommunen unterliegen dabei dem Gesetz über die Vergütung im öffentlichen Dienst, in dem ein Mindestlohn festgelegt ist.
2: Hallo liebe Hörerinnen und Hörer, herzlich willkommen zum Montagsmagazin von Radio Slowakei International. Am Mikrofon grüße Jana Herbeková und für die gute Tonqualität sorgt Nikita Kramičev. In der heutigen Ausgabe hören Sie einen weiteren Teil unserer Jubiläumsserie, die dem 100. 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Zu diesem festlichen Programm wünschen wir Ihnen angenehmes Zuhören und einen möglichst störungsfreien Empfang.
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2: Bei Radio Slowakei International haben wir uns vor einigen Tagen mit dem runden 60. Jahrestag der Gründung des legendären Musikfestivals Bratislavská Lira, die Bratislavaer Leier, befasst. Diesem besonderen Ereignis widmen wir auch in unserer regulären Rubrik zum 100-jährigen Jubiläum des Rundfunks gerne mehr Aufmerksamkeit. Auch dieser Beitrag wurde von Roman Bombosch vorbereitet.
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2: Warum wurde die Bratislavská Lira eigentlich ins Leben gerufen? Worin lag ihre Bedeutung? Und warum müssen Interpreten überhaupt gegeneinander antreten? Die visionäre Idee stammte von Pavol Zelenaj, langjähriger Rundfunkredakteur, Dramaturg und erfolgreicher Songwriter. Mitte der 1960er Jahre hatte er es mit seinen Kollegen jedoch alles andere als leicht.
3: Die Popmusik hatte es damals überhaupt nicht leicht. Sie wurde eher geduldet als gefördert. Und so haben wir uns lange den Kopf darüber zerbrochen, was wir dagegen tun könnten, bis wir schließlich auf die Idee kamen, dass gerade ein solches Festival Abhilfe schaffen könnte.
2: Schon nach der ersten Ausgabe war klar, dass in der slowakischen Musiklandschaft ein einzigartiges Phänomen entstanden war. Dies bestätigt auch der Publizist Ivan Sabo.
3: Das Festival Bratislavská Lira war damals buchstäblich ein Fenster zur Welt. Das verdanken wir den Menschen, denen das Schicksal der slowakischen Popmusik wirklich am Herzen lag. Insbesondere Pavol Zelenaj und Dr. Jan Sivacek. Beide sahen, wie ähnliche Festivals auf der ganzen Welt funktionierten, welche Popularität sie erreichen konnten und welchen Raum sie den Künstlern boten. Und genau das war die Inspiration, auch bei uns etwas Ähnliches ins Leben zu rufen.
2: Letztendlich erfreute sich die Lira eines mehr als 3 Jahrzehnte lang währendes Erfolges, und zum Glück ist ihre umfassende Geschichte auch in den Archiven des slowakischen Fernsehens und Rundfunks ausführlich gut dokumentiert. Fantastische Archivarbeit leistete in dieser Hinsicht der Fernsehdramaturg Robo Valovic, der dank seines Vaters diese Veranstaltung bereits in seiner Kindheit besuchte.
3: Das Festival hat mich schon immer fasziniert. Ich habe es besucht und hatte immer das Gefühl, dass es dabei zwei ganz besondere Momente gab. Der erste war, dass am Tag des heimischen Wettbewerbs die ganze Tschechoslowakei völlig neue Lieder hörte, die buchstäblich über Nacht zu Hits wurden. Komponisten und Texter hatten sie sich genau für diesen Anlass aufgehoben. Und es war aufregend. Jetzt kommen diese 10 Lieder. Vielleicht setzen sich am Ende nur 2 durch. Aber dies ist der Moment, in dem neue Hits geboren werden.
2: Die Konkurrenz zwischen der tschechischen und der slowakischen Szene war zu jener Zeit enorm. Dies spiegelte sich auch darin wider, dass es nach der erfolgreichen ersten Ausgabe eine Zeit lang so aussah, als würde die Lira aus Bratislava dauerhaft im tschechischen Landesteil bleiben. Ihr Gründer Pavel Zelenaj ließ sich damals jedoch einen geschickten diplomatischen Schachzug einfallen.
3: Die Umbenennung in Bratislavska Lira erfolgte nach der zweiten Ausgabe. Als das Festival zu einem Wanderfestival werden sollte, beschlossen wir, ihm einen Namen zu geben, der es fest mit der Stadt verbindet. So entstand die Bratislavska Lira und damit haben wir es endgültig mit Bratislava verknüpft.
2: Die Bratislavska Lira brachte im Laufe ihres Bestehens Dutzende neuer Lieder hervor, die umgehend zu ewigen Hits wurden und es den Lyrikern und Interpreten ermöglichten, den Höhepunkt der Popularität zu erreichen. Der mehrfache Gewinner des Festivals, Dichter und Texter Kamil Peteraj, erinnert sich.
3: Die Lira war damals die eigentliche Bühne für alles, was in der tschechoslowakischen Popmusik gerade passierte. Es galt eine ungeschriebene, aber eigentlich ganz klare Regel. Wer sich bei der Lira durchgesetzt hatte, hatte in der Popmusik bereits einen festen Platz. Das Festival war schlichtweg der Ort, an dem entschieden wurde, wer künftig den Ton angeben würde.
2: Wenn wir vom Musikfestival Bratislavska Lira sprechen, müssen wir es im gleichen Atemzug als international bezeichnen. Denn schon in den ersten Ausgaben waren die Organisatoren sehr darum bemüht, die größten Weltstars nach Bratislava zu holen. Dabei war ihnen auch der berühmte Fotograf mit slowakischen Wurzeln, Dejo Hoffmann, eine große Hilfe, der in London beispielsweise eng mit der legendären Beatles zusammengearbeitet hatte. Pavel Zelenaj erinnert sich.
3: Er gab uns Tipps, wer gerade in den Charts am Aufsteigen war und wer den Eurovision Song Contest gewinnen könnte. Und dank seiner Hinweise gelang es uns, für die ersten Ausgaben wirklich große Namen zu gewinnen. Wir hatten immer frisch gekürte Gewinner zu Gast und das zu sehr günstigen finanziellen Konditionen, da wir die Verträge im Voraus abgeschlossen hatten, als ihre Gagen noch nicht so hoch waren.
2: Der bekannte Musiker Vlado Valovic erlebte das Festival in vielen verschiedenen Rollen mit. Im letzten Kapitel seiner Geschichte bemühte er sich sogar aktiv darum, dem Projekt zu alter Größe zu verhelfen und ihm den Status eines renommierten Festivals zurückzugeben.
3: Auf dem Festival Lyra entstanden originelle Werke. Es war buchstäblich eine Brutstätte für neue Lieder und ein Sprungbrett für zahlreiche Nachwuchskünstler. Gleichzeitig hatten wir die einmalige Gelegenheit, die heimische Szene mit der Welt zu konfrontieren, denn zum Festival kamen echte internationale Größen. Der letzte große Name, ein wahrer Gigant, war Joe Cocker. Es gelang uns, ihn nach Bratislava zu holen und die Leute erinnern sich noch heute daran. Zu dieser Zeit war er ein absoluter Weltstar.
2: Während in den 1990er Jahren Joe Cocker der unbestrittene Star des Festivals war, musste man zu Beginn der Festivalgeschichte natürlich mit einem ganz anderen Budget und bescheideneren Bedingungen auskommen. Daran erinnert sich erneut Pavel Zelenaj.
3: Damals hatten wir ein Budget, das heute geradezu unvorstellbar wirken würde. $1,000 für 4 Konzerte. Wenn mich die Gäste fragten, was sie sich bei uns für dieses Geld eigentlich kaufen könnten, überzeugten wir sie davon, dass slowakisches Kristall für sie am interessantesten sein würde. Und so sorgten wir dafür, dass am Sonntag nach Ende des Festivals das Geschäft an der Promenade geöffnet war. Dort konnten sie mit unseren Kronen Kristallwaren kaufen und waren davon begeistert.
2: Wenn wir an die großen internationalen Stars zurückdenken, dürfen wir die britische Sängerin Sandy Shaw nicht vergessen, die kurz nach ihrem großen Triumph bei Eurovision Song Contest direkt nach Bratislava kam. Musikjournalist und Wissenschaftler, Dramaturg und Organisator des Musiklebens Stanislav Bachleda erinnert sich an einige unterhaltsame Momente.
3: Als ich das Programm für diese ausländische Sängerin zusammenstellte, kam mir die Idee, sie zum alten Zentralmarkt mitzunehmen, wo Großmütterchen aus der Region Sahorje ihr Gemüse verkauften. Es war ein unglaubliches Erlebnis für sie. Sie schaute sich um wie eine verängstigte Maus, ging von Kohlkopf zu Kohlkopf und war von allem fasziniert. Und auch andere Gäste erlebten ähnliche Momente. Als Gilbert Bécaud, dieser Monsieur 100.000 Volt, bei uns zu Gast war, trat er mit der Slowakischen Philharmonie auf. Und als die Beach Boys auf der Bühne der Slowakischen Philharmonie erschienen, war das etwas, wovon man zuvor nicht einmal zu träumen wagte. Die ausländischen Künstler interessierten sich sehr dafür, wie wir hier leben. Für sie war es, als hätten sich plötzlich die Türen des eisernen Vorhangs geöffnet und sie konnten einen Blick von einer Welt erhaschen, die sie bis dahin nur aus der Ferne kannten.
2: Auch für den Dramaturgen Robo Valovic war gerade dieser enge Kontakt mit Stars aus der ganzen Welt eines der eindrücklichsten Erlebnisse.
3: Es hat mich fasziniert, als zum Beispiel die berühmte britische Band Smokey hierher kam und man sie buchstäblich berühren konnte, sei es im Saal oder direkt beim Konzert. Das war unvorstellbar, vor allem wenn man bedenkt, dass wir oft nicht einmal eine einfache Schallplatte über die Grenze bekommen konnten. Und plötzlich steht da ein Typ, den man an die Hand greifen kann. Ich weiß nicht, ob man das überhaupt jemandem erklären kann. Es war einfach einzigartig.
2: Trotz der enormen Euphorie und zahlreichen Auftritte weltbekannter Stars darf man nicht vergessen, dass der überwiegende Teil der Geschichte dieses Festivals untrennbar mit der Zeit des totalitären Regimes und dem Leben hinter dem eisernen Vorhang verbunden ist. Davon zeugt auch die strenge Zensur während der Veranstaltung, an die sich der Texter Luboš Zeman noch gut erinnert.
3: Das Festival wurde damals auch visuell kontrolliert. Frisuren, Kleidung und das gesamte Erscheinungsbild wurden beobachtet. Andererseits mussten die Texter oft einzelne Wörter ändern, damit alles den damaligen Vorschriften entsprach. Berühmt ist die Geschichte von Kamil Peterai. Aus dem ursprünglichen Text »Schwarze Blume« wurde schließlich »Weiße Blume«.
2: Der Sänger Miroš Birka, für den Kamil Peterai den Song textete, erinnerte sich an diese Geschichte wie folgt.
3: Jemand, der entscheiden sollte, ob das Lied bei der Lyra gespielt werden durfte, sah im Text schwarze Blume und fand das zu deprimierend. Kamil Peterai begriff sofort, dass sich da Spannung aufbaute. Also sagte er, weiße Blume und machte weiter. Plötzlich gefiel es diesem Menschen, als hätte man ihn dazu gereizt. Und genau so war es auch. Manchmal machen sie aus Schwarz einfach weiß.

0: 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Trotz aller vom Regime auferlegten Hürden handelte es sich beim Festival Bratislavská Lira um eine fest etablierte Veranstaltung. Ja, die einheimischen Künstler hatten Respekt vor den großen ausländischen Stars, aber auch das Festival selbst flößte jedem, der dabei war, enormen Respekt ein, erzählt der Musiker und Regisseur Rudo Gerry.
1: Das Erstaunliche an der Bratislavská Lira war auch, welch hohes Ansehen sie genoss. Jeder Interpret, der aus dem Ausland kam, ganz gleich woher er stammte oder wie berühmt er war, trat hier mit großer Demut auf. Alle waren ein bisschen verlegen, weil sie wussten, dass hier die besten Musiker spielen. Sowohl die Streicher als auch die Bläserregister waren oft mit den besten Musikern aus unseren Symphonieorchestern besetzt. Und wenn sich dieses große Festivalorchester hinsetzte, wurde selbst den erfahrensten Interpreten bewusst, dass dies kein gewöhnliches Ensemble war. Dies war ein großes, professionelles Festivalorchester und so hieß es auch. Ich kann mich nicht daran erinnern, dass sich hier jemand groß aufgespielt hätte. Die Lyra forderte einfach Respekt.
0: Werfen wir nun auch einmal einen Blick hinter die Kulissen und in die Welt des Festivals Klatsches. Pikante und amüsante Anekdoten mit ausländischen Stars hat Luboš Zeman parat.
1: Cliff Richard hat mir einmal ein Exklusivinterview gegeben. Es war ein außerordentlich eleganter, kultivierter Mensch, ganz ohne Starallüren. Auf der anderen Seite habe ich auch mit dem italienischen Sänger Drupi aufgenommen, der das genaue Gegenteil war. In meinem alten Skoda 100 sang er die ganze Fahrt über und klopfte den Rhythmus auf das Armaturenbrett. Als er ausstieg, stellte ich fest, dass der Tacho komplett ausgefallen war und ich ihn austauschen musste. Diese Begegnungen haben mich sehr bereichert. Mir wurde bewusst, dass die berühmtesten oft die bescheidensten sind. Und die größten Starallüren hatten paradoxerweise die Nachwuchskünstler.
0: Gerade diese menschliche Dimension der Festivalgeschichte verdeutlicht perfekt die enorme Energie, die diese Veranstaltung ausstrahlte. Erst vor einem Jahr hat auch der Schriftsteller Dušan Taragel in einem fesselnden Buch an das Festival und dessen Hintergründe zurückerinnert.
1: Die Bratislavská Lyra war im Grunde ein Festival der Branche, da sie sich auf Komponisten, Lyriker und Interpreten konzentrierte, die im Rampenlicht standen, trafen sich dort echte Profis. Es war so etwas wie eine kleine Insel der Freiheit. Wir hatten unser eigenes Festival, trafen uns, unterhielten uns, gingen gemeinsam etwas trinken oder hörten uns den Auftritt von jemandem an, von dem gerade gesagt wurde, er sei ein aufstrebender Star. Wer hatte ein ähnliches Festival? Vielleicht die klassische Musik, die Bratislava Musikfestspiele, bei denen sich eine Woche lang verschiedene Orchester abwechselten. Aber die Lyra hatte einen großen Vorteil. Alle waren tatsächlich vor Ort. Jeden Tag wechselten sie sich ab, schauten sich die Auftritte an, lebten mit dem Festival.
0: Fassen wir also zusammen. Was waren die wichtigsten Meilensteine und Errungenschaften dieses legendären Festivals? Darüber sinniert Regisseur Rudo Gerry.
1: Es gibt zwei Interpreten, die für mich etwas ganz Besonderes waren. Die einen waren Smokey, sie kamen und stellten im Istropolis 2,5 Stunden lang den Sound ein. Die Leute im Foyer konnten nicht verstehen, warum man so lange auf das Konzert warten musste. Aber als sich die Türen öffneten und die Band loslegte, war es ein wunderschöner, kraftvoller, absolut klarer Klang. Ein unglaubliches Konzert. Und das war nicht die Zeit der 5 Jahre nach dem Ruhm. Ganz im Gegenteil, es war zu Zeiten ihres größten Ruhms. Das zweite Erlebnis war, als die heute bereits recht bekannte tschechische Sängerin Lucie Bila zum ersten Mal auftrat. Ich hatte die Ehre, sie schon von ihren Anfängen an zu kennen. Ihren ersten Song und ihren ersten Auftritt bei der Bratislavská Lyra haben wir gemeinsam vorbereitet. Ich glaube, damals trug ich sogar noch die Militäruniform.
0: Besonders bedeutsam war auch, dass die Lyra als absolutes Aushängeschild der damaligen tschechoslowakischen Popmusik galt, meint Rudo Gerry.
1: Es galt durchweg als gesellschaftliches Highlight. Wer gerade in war oder neue Ansätze einbrachte, gehörte einfach dazu. Die Lyra umfasste mehrere Kategorien und damit auch mehrere Vorbereitungsbereiche. Musikdramaturgie, Literaturdramaturgie, Bühnenbild. Und die Bühnenbildgestaltung war immer außerordentlich wichtig. Das Festival sollte nämlich nicht nur gut klingen, sondern auch gut aussehen. Deshalb tut es mir leid, wenn jemand sagt, es sei ein sozialistisches Festival gewesen. Das kann nur jemand sagen, der nie dort war oder zwar vor Ort, aber nicht im Geist dabei war.
0: Der Dirigent Radovalovic ist wiederum davon überzeugt, dass das einzigartige Niveau des Festivals maßgeblich geprägt war durch das Live-Orchester und die meisterhafte Art und Weise, in der die einzelnen Stücke arrangiert wurden.
1: Ich bin nach wie vor der Meinung, dass ein Festival so aussehen sollte. Auch wenn die Zeiten heute anders sind, das sieht man am Beispiel des Eurovision Song Contests, der mittlerweile mehr oder weniger eine große Fernsehshow ist, bewahrt das Prinzip des Live-Auftritts dennoch seine beispiellose Kraft. Ich hatte die Gelegenheit, den Eurovision Song Contest auch in Birmingham zu erleben, als ich dort dirigierte. Und die Atmosphäre, wenn ein ganzes Orchester auf der Bühne steht, ist durch nichts zu ersetzen. Es ist einfach eine andere Welt. Ich verstehe, dass sich die Zeiten ändern. Ich nehme das alles hin. Aber ich glaube nach wie vor, dass Live-Musik eben Live-Musik ist. Ein Festival sollte vor allem mit Live-Musik erklingen.
0: Gerade Vladovalovic versuchte Ende der 1990er Jahre, die Lira wieder zu beleben und ihr neues Leben einzuhauchen. Diese Versuche blieben jedoch leider letztendlich erfolglos. Der bekannte Texter Jan Strasser gehört zu denen, die heute nicht mehr an eine nostalgische Wiederbelebung dieser Veranstaltung glauben.
1: Ich glaube, dass es heute nicht mehr möglich ist, das Festival in seiner ursprünglichen Form wieder zu beleben. Denn heute gibt es keinen Wettbewerb mehr zwischen den Liedern, wie es früher der Fall war. Komponist und Texter lassen sich nicht mehr nach dem alten System zusammenbringen, bei dem neue Werke direkt für das Festival entstanden. Aber das Leben geht weiter. Viele Dinge sind nicht mehr möglich und viele neue werden möglich sein. Deshalb denke ich, dass man heute die Lira nur noch in Ehren halten sollte, so wie wir es auch jetzt tun.
0: Und so bleibt uns heute nur noch zurückzublicken und in Erinnerungen zu schwelgen. Das berühmte Musikfestival schrieb die Geschichte der slowakischen Popmusik neu und veränderte sie für immer. Heute haben wir ganz andere Formen des musikalischen Austauschs, aber wir wissen gut, dass das gemeinsame Erleben von Musik, zum Beispiel bei Live-Konzerten, das perfekte Programm für lange Sommertage ist. Genießen Sie also diesen Sommer, liebe Freunde, natürlich auch mit guter Musik. So viel also für heute aus der Slowakei, liebe Hörerinnen und Hörer. Vom Mischpult verabschiedet sich Tonmeister Nikita Kramičev und vom Mikrofon Ihre Moderatorin Jana Hrbeková. Wir danken Ihnen fürs Zuhören und wünschen eine angenehme Woche. Do poczucia. Auf Wiederhören.

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1: Slowakischer Präsident Pellegrini besucht China. Slowakische Einsatzkräfte bei Waldbränden in Frankreich. Hitzeperioden, slowakische Eishöhlen schmelzen weiter. Der slowakische Präsident Peter Pellegrini ist am Sonntagabend zu einem Staatsbesuch in die Volksrepublik China gereist. Es ist der 5. Besuch eines slowakischen Staatsoberhaupts in China seit der Gründung der Slowakischen Republik und der 1. seit 16 Jahren. Ziel des 3-tägigen Besuchs ist es, die Zusammenarbeit zwischen den beiden Ländern zu bekräftigen und neue Entwicklungsfelder zu identifizieren. Der Besuch erfolgt auf Einladung des chinesischen Präsidenten Xi Jinping. Neben ihm wird Pellegrini auch mit dem chinesischen Ministerpräsidenten Li Jiang und dem Vorsitzenden des Ständigen Ausschusses des Nationalen Volkskongresses, Zhao Lijian, zusammentreffen. Die Arbeitsreise knüpft an die strategische Partnerschaft zwischen der Slowakischen Republik und China an, die während des offiziellen Besuchs des slowakischen Ministerpräsidenten Robert Fico in Peking 2024 besiegelt wurde. Die Besatzung eines slowakischen Black Hawk-Hubschraubers hilft bei der Bekämpfung großflächiger Waldbrände im Südwesten Frankreichs. Am Samstag führten die Feuerwehrleute mit dem Hubschrauber 17 Löschflüge durch und unterstützten damit die Bodentruppen bei der Bekämpfung der Waldbrände. Die Leistungen des Hubschrauberbetreibers werden im Rahmen eines von der EU kofinanzierten Projektes erbracht. Die großflächigen Waldbrände an der französischen Atlantikküste waren letzte Woche ausgebrochen. Mehr als 250.000 Menschen wurden dort bereits evakuiert. Langanhaltende Sommerhitze, heftige Regenfälle, ein allgemeiner Anstieg der durchschnittlichen Jahrestemperatur sowie eine geringe Anzahl von Frosttagen beeinträchtigen den Eisbestand in den Höhlen. Die slowakische Demenovská Eishöhle verlor ihren Status als solche, als 2022 die letzte Eisschicht am Höhlenboden schmolz. Bis dahin lag die durchschnittliche Jahrestemperatur bei etwa 0,3 Grad Celsius und stieg allmählich auf aktuell 1,7 Grad Celsius. Dies teilte die slowakische Höhlenverwaltung mit. Laut deren Speleoklimatologin Lucie Pristašová sind die Eisverluste in der Dobšinská Eishöhle in den oberen Bereichen der Höhle näher am Eingang und an der Oberfläche am größten. Dort ist auch der Temperaturanstieg im Vergleich zu den tieferen Bereichen der Höhle deutlich stärker. Der Rückgang sei auch auf starke Regenfälle zurückzuführen, wenn Sickerwasser schnell in die Höhle strömt und keine Zeit zum Gefrieren hat. Ebenso führte plötzliches Schmelzen von Schnee zu einem starken Wassereintritt in der Höhle. Redaktionsschluss für die Nachrichten war am Montag, dem 27. Juli 2026 um 12 Uhr.
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1: Das Online-Portal Plati.sk hat eine Rangliste der 20 am schlechtesten bezahlten Berufe in der Slowakei veröffentlicht. Dazu zählen auch Altenpflegekräfte, von denen es in der Slowakei mehr als 10.000 gibt. Am schlechtesten verdienen Hilfskräfte im Textilbereich mit einem Durchschnittsgehalt von etwas über 1.000 Euro im Monat. Darauf folgen Pförtner mit 1.024 Euro sowie Reinigungskräfte und Küchenhilfen mit durchschnittlich 1.034 Euro. Das durchschnittliche Gehalt von alten Pflegekräften liegt in diesem Jahr bei 1.160 Euro. Ljubica Melzerova vom Arbeitsmarktportal Alma Career Slovakia weist dabei aber auch auf regionale Unterschiede hin. Diese Arbeit wird angesichts ihrer gesellschaftlichen Bedeutung nicht ausreichend wertgeschätzt. Es handelt sich um ein langjähriges systematisches Problem. In der Region Bratislava liegt der durchschnittliche Jahreslohn bei etwas über 1.300 Euro. In den anderen Regionen schwankt er zwischen 1.050 und 1.150 Euro. Ein Drittel dieser Arbeitnehmer verdient weniger als 1.000 Euro im Monat. So liegt in der mittelslowakischen Region Banská Bystrica das Bruttogehalt von alten Pflegekräften bei 915 Euro. Berücksichtigt man auch die Zuschläge für Sonntags-, Feiertags- und Nachtarbeit, kommt man auf durchschnittlich 1.050 Euro. Da die Zahl junger Menschen sinkt und die Zahl der Pflegebedürftigen steigt, betonen Experten die Notwendigkeit systemischer Veränderungen. Während heute etwa 3,7 Erwerbsfähige auf eine Rentnerin oder einen Rentner kommen, werden es in 25 Jahren weniger als 2 sein. Dazu kommt, dass 96% aller Beschäftigten im Pflegebereich weiblich sind. Die Vorsitzende des Verbandes der Sozialdienstleister in der Slowakei, Anna Ganamova, sieht vor allem die Politik in der Pflicht. Dass es sich um einen schlecht bezahlten Beruf handelt, ist nichts Neues. Unser Verband spricht davon bereits seit über 12 Jahren. Wir fordern deshalb eine radikale Erhöhung der Gehälter von Pflegekräften mit Unterstützung aus dem Staatshaushalt. Die Politiker haben das Thema aber bereits vor 20 Jahren ignoriert. Sie hatten Statistiken zur Langzeitpflege, zur Demografie und zur Entwicklung, die sich in ganz Europa abzeichnet, und sie haben das Land nicht darauf vorbereitet. Der Verband hat konkrete Lösungsansätze. Er möchte dem slowakischen Arbeitsministerium Projekte vorlegen, die aus dem Europäischen Sozialfonds finanziert werden könnten. Das Arbeitsministerium teilt in einer Reaktion mit, dass es lediglich den rechtlichen Rahmen festlege. Für die Vergütung ihrer Angestellten seien letztlich die Träger der sozialen Einrichtungen verantwortlich. Die Kommunen unterliegen dabei dem Gesetz über die Vergütung im öffentlichen Dienst, in dem ein Mindestlohn festgelegt ist.
2: Hallo, liebe Hörerinnen und Hörer, herzlich willkommen zum Montagsmagazin von Radio Slowakei International. Am Mikrofon grüße ich Jana Herbeková und für die gute Tonqualität sorgt Nikita Kramičev. In der heutigen Ausgabe hören Sie einen weiteren Teil unserer Jubiläumsserie, die dem 100. Geburtstag des slowakischen Rundfunks gewidmet ist. Zu diesem festlichen Programm wünschen wir Ihnen angenehmes Zuhören und einen möglichst störungsfreien Empfang.
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2: Bei Radio Slowakei International haben wir uns vor einigen Tagen mit dem runden 60. Jahrestag der Gründung des legendären Musikfestivals Bratislavská Lira, die Bratislaver Lyre, befasst. Diesem besonderen Ereignis widmen wir auch in unserer regulären Rubrik zum 100-jährigen Jubiläum des Rundfunks gerne mehr Aufmerksamkeit. Auch dieser Beitrag wurde von Roman Bombosch vorbereitet.
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2: Warum wurde die Bratislavská Lira eigentlich ins Leben gerufen? Worin lag ihre Bedeutung? Und warum müssen Interpreten überhaupt gegeneinander antreten? Die visionäre Idee stammte von Pavel Zelenaj, langjähriger Rundfunkredakteur, Dramaturg und erfolgreicher Songwriter. Mitte der 1960er Jahre hatte er es mit seinen Kollegen jedoch alles andere als leicht.
3: Die Popmusik hatte es damals überhaupt nicht leicht. Sie wurde eher geduldet als gefördert. Und so haben wir uns lange den Kopf darüber zerbrochen, was wir dagegen tun könnten, bis wir schließlich auf die Idee kamen, dass gerade ein solches Festival Abhilfe schaffen könnte.
2: Schon nach der ersten Ausgabe war klar, dass in der slowakischen Musiklandschaft ein einzigartiges Phänomen entstanden war. Dies bestätigt auch der Publizist Ivan Sabo.
3: Das Festival Bratislavská Lira war damals buchstäblich ein Fenster zur Welt. Das verdanken wir den Menschen, denen das Schicksal der slowakischen Popmusik wirklich am Herzen lag. Insbesondere Pavol Zelenaj und Dr. Jan Sivacek. Beide sahen, wie ähnliche Festivals auf der ganzen Welt funktionierten, welche Popularität sie erreichen konnten und welchen Raum sie den Künstlern boten. Und genau das war die Inspiration, auch bei uns etwas Ähnliches ins Leben zu rufen.
2: Letztendlich erfreute sich die Lira eines mehr als 3 Jahrzehnte lang währenden Erfolges, und zum Glück ist ihre umfassende Geschichte auch in den Archiven des slowakischen Fernsehens und Rundfunks ausführlich gut dokumentiert. Fantastische Archivarbeit leistete in dieser Hinsicht der Fernsehdramaturg Robo Valovic, der dank seines Vaters diese Veranstaltung bereits in seiner Kindheit besuchte.
3: Das Festival hat mich schon immer fasziniert. Ich habe es besucht und hatte immer das Gefühl, dass es dabei zwei ganz besondere Momente gab. Der erste war, dass am Tag des heimischen Wettbewerbs die ganze Tschechoslowakei völlig neue Lieder hörte, die buchstäblich über Nacht zu Hits wurden. Komponisten und Texter hatten sie sich genau für diesen Anlass aufgehoben. Und es war aufregend. Jetzt kommen diese 10 Lieder. Vielleicht setzen sich am Ende nur 2 durch. Aber dies ist der Moment, in dem neue Hits geboren werden.
2: Die Konkurrenz zwischen der tschechischen und der slowakischen Szene war zu jener Zeit enorm. Dies spiegelte sich auch darin wider, dass es nach der erfolgreichen ersten Ausgabe eine Zeit lang so aussah, als würde die Lira aus Bratislava dauerhaft im tschechischen Landesteil bleiben. Ihr Gründer Pavel Zelenaj ließ sich damals jedoch einen geschickten diplomatischen Schachzug einfallen.
3: Die Umbenennung in Bratislavska Lira erfolgte nach der 2. Ausgabe. Als das Festival zu einem Wanderfestival werden sollte, beschlossen wir, ihm einen Namen zu geben, der es fest mit der Stadt verbindet. So entstand die Bratislavska Lira und damit haben wir es endgültig mit Bratislava verknüpft.
2: Die Bratislavska Lira brachte im Laufe ihres Bestehens Dutzende neuer Lieder hervor, die umgehend zu ewigen Hits wurden und es den Lyrikern und Interpreten ermöglichten, den Höhepunkt der Popularität zu erreichen. Der mehrfache Gewinner des Festivals, Dichter und Texter Kamil Peteraj, erinnert sich.
3: Die Lira war damals die eigentliche Bühne für alles, was in der tschechoslowakischen Popmusik gerade passierte. Es galt eine ungeschriebene, aber eigentlich ganz klare Regel. Wer sich bei der Lira durchgesetzt hatte, hatte in der Popmusik bereits einen festen Platz. Das Festival war schlichtweg der Ort, an dem entschieden wurde, wer künftig den Ton angeben würde.
2: Wenn wir vom Musikfestival Bratislavska Lira sprechen, müssen wir es im gleichen Atemzug als international bezeichnen. Denn schon in den ersten Ausgaben waren die Organisatoren sehr darum bemüht, die größten Weltstars nach Bratislava zu holen. Dabei war ihnen auch der berühmte Fotograf mit slowakischen Wurzeln, Dežo Hofmann, eine große Hilfe, der in London beispielsweise eng mit der legendären Beatles zusammengearbeitet hatte. Pavel Zelenaj erinnert sich.
3: Er gab uns Tipps, wer gerade in den Charts am Aufsteigen war und wer den Eurovision Song Contest gewinnen könnte. Und dank seiner Hinweise gelang es uns, für die ersten Ausgaben wirklich große Namen zu gewinnen. Wir hatten immer frisch gekürte Gewinner zu Gast und das zu sehr günstigen finanziellen Konditionen, da wir die Verträge im Voraus abgeschlossen hatten, als ihre Gagen noch nicht so hoch waren.
2: Der bekannte Musiker Vlado Valovic erlebte das Festival in vielen verschiedenen Rollen mit. Im letzten Kapitel seiner Geschichte bemühte er sich sogar aktiv darum, dem Projekt zu alter Größe zu verhelfen und ihm den Status eines renommierten Festivals zurückzugeben.
3: Auf dem Festival Lyra entstanden originelle Werke. Es war buchstäblich eine Brutstätte für neue Lieder und ein Sprungbrett für zahlreiche Nachwuchskünstler. Gleichzeitig hatten wir die einmalige Gelegenheit, die heimische Szene mit der Welt zu konfrontieren, denn zum Festival kamen echte internationale Größen. Der letzte große Name, ein wahrer Gigant, war Joe Cocker. Es gelang uns, ihn nach Bratislava zu holen und die Leute erinnern sich noch heute daran. Zu dieser Zeit war er ein absoluter Weltstar.
2: Während in den 1990er Jahren Joe Cocker der unbestrittene Star des Festivals war, musste man zu Beginn der Festivalgeschichte natürlich mit einem ganz anderen Budget und bescheideneren Bedingungen auskommen. Daran erinnert sich erneut Pavel Zelenaj.
3: Damals hatten wir ein Budget, das heute geradezu unvorstellbar wirken würde. $1,000 für 4 Konzerte. Wenn mich die Gäste fragten, was sie sich bei uns für dieses Geld eigentlich kaufen könnten, überzeugten wir sie davon, dass slowakisches Kristall für sie am interessantesten sein würde. Und so sorgten wir dafür, dass am Sonntag nach Ende des Festivals das Geschäft an der Promenade geöffnet war. Dort konnten sie mit unseren Kronen Kristallwaren kaufen und waren davon begeistert.
2: Wenn wir an die großen internationalen Stars zurückdenken, dürfen wir die britische Sängerin Sandy Shaw nicht vergessen, die kurz nach ihrem großen Triumph bei Eurovision Song Contest direkt nach Bratislava kam. Musikjournalist und Wissenschaftler, Dramaturg und Organisator des Musiklebens Stanislav Bachleda erinnert sich an einige unterhaltsame Momente.
3: Als ich das Programm für diese ausländische Sängerin zusammenstellte, kam mir die Idee, sie zum alten Zentralmarkt mitzunehmen, wo Großmütterchen aus der Region Sahorje ihr Gemüse verkauften. Es war ein unglaubliches Erlebnis für sie. Sie schaute sich um wie eine verängstigte Maus, ging von Kohlkopf zu Kohlkopf und war von allem fasziniert. Und auch andere Gäste erlebten ähnliche Momente. Als Gilbert Bécaud, dieser Monsieur 100.000 Volt, bei uns zu Gast war, trat er mit der Slowakischen Philharmonie auf. Und als die Beach Boys auf der Bühne der Slowakischen Philharmonie erschienen, war das etwas, wovon man zuvor nicht einmal zu träumen wagte. Die ausländischen Künstler interessierten sich sehr dafür, wie wir hier leben. Für sie war es, als hätten sich plötzlich die Türen des eisernen Vorhangs geöffnet und sie konnten einen Blick von einer Welt erhaschen, die sie bis dahin nur aus der Ferne kannten.
2: Auch für den Dramaturgen Robo Valovic war gerade dieser enge Kontakt mit Stars aus der ganzen Welt eines der eindrücklichsten Erlebnisse.
3: Es hat mich fasziniert, als zum Beispiel die berühmte britische Band Smokey hierher kam und man sie buchstäblich berühren konnte, sei es im Saal oder direkt beim Konzert. Das war unvorstellbar, vor allem wenn man bedenkt, dass wir oft nicht einmal eine einfache Schallplatte über die Grenze bekommen konnten. Und plötzlich steht da ein Typ, den man an die Hand greifen kann. Ich weiß nicht, ob man das überhaupt jemandem erklären kann. Es war einfach einzigartig.
2: Trotz der enormen Euphorie und zahlreichen Auftritte weltbekannter Stars darf man nicht vergessen, dass der überwiegende Teil der Geschichte dieses Festivals untrennbar mit der Zeit des totalitären Regimes und dem Leben hinter dem eisernen Vorhang verbunden ist. Davon zeugt auch die strenge Zensur während der Veranstaltung, an die sich der Texter Luboš Zeman noch gut erinnert.
3: Das Festival wurde damals auch visuell kontrolliert. Frisuren, Kleidung und das gesamte Erscheinungsbild wurden beobachtet. Andererseits mussten die Texter oft einzelne Wörter ändern, damit alles den damaligen Vorschriften entsprach. Berühmt ist die Geschichte von Kamil Peterai. Aus dem ursprünglichen Text »Schwarze Blume« wurde schließlich »Weiße Blume«.
2: Der Sänger Miroš Birka, für den Kamil Peterai den Song textete, erinnerte sich an diese Geschichte wie folgt.
3: Jemand, der entscheiden sollte, ob das Lied bei der Lyra gespielt werden durfte, sah im Text schwarze Blume und fand das zu deprimierend. Kamil Peterai begriff sofort, dass sich da Spannung aufbaute. Also sagte er, weiße Blume und machte weiter. Plötzlich gefiel es diesem Menschen, als hätte man ihn dazu gereizt. Und genau so war es auch. Manchmal machen sie aus Schwarz einfach weiß.

0: Das war Miroš Birka mit seinem Lied Weiße Blume, die ursprünglich schwarz sein sollte. Trotz aller vom Regime auferlegten Hürden handelte es sich beim Festival Bratislavská Lira um eine fest etablierte Veranstaltung. Ja, die einheimischen Künstler hatten Respekt vor den großen ausländischen Stars, aber auch das Festival selbst flößte jedem, der dabei war, enormen Respekt ein, erzählt der Musiker und Regisseur Rudo Gerry.
1: Das Erstaunliche an der Bratislavská Lira war auch, welch hohes Ansehen sie genoss. Jeder Interpret, der aus dem Ausland kam, ganz gleich woher er stammte oder wie berühmt

0: Werfen wir nun auch einmal einen Blick hinter die Kulissen und in die Welt des Festivals Klatsches. Pikante und amüsante Anekdoten mit ausländischen Stars hat Luboš Zeman parat.
1: Cliff Richard hat mir einmal ein Exklusivinterview gegeben. Es war ein außerordentlich eleganter, kultivierter Mensch, ganz ohne Starallüren. Auf der anderen Seite habe ich auch mit dem italienischen Sänger Drupi aufgenommen, der das genaue Gegenteil war. In meinem alten Skoda 100 sang er die ganze Fahrt über und klopfte den Rhythmus auf das Armaturenbrett. Als er ausstieg, stellte ich fest, dass der Tacho komplett ausgefallen war und ich ihn austauschen musste. Diese Begegnungen haben mich sehr bereichert. Mir wurde bewusst, dass die berühmtesten oft die bescheidensten sind. Und die größten Starallüren hatten paradoxerweise die Nachwuchskünstler.
0: Gerade diese menschliche Dimension der Festivalgeschichte verdeutlicht perfekt die enorme Energie, die diese Veranstaltung ausstrahlte. Erst vor einem Jahr hat auch der Schriftsteller Dušan Taragel in einem fesselnden Buch an das Festival und dessen Hintergründe zurückerinnert.
1: Die Bratislavská Lyra war im Grunde ein Festival der Branche, da sie sich auf Komponisten, Lyriker und Interpreten konzentrierte, die im Rampenlicht standen, trafen sich dort echte Profis. Es war so etwas wie eine kleine Insel der Freiheit. Wir hatten unser eigenes Festival, trafen uns, unterhielten uns, gingen gemeinsam etwas trinken oder hörten uns den Auftritt von jemandem an, von dem gerade gesagt wurde, er sei ein aufstrebender Star. Wer hatte ein ähnliches Festival? Vielleicht die klassische Musik, die Bratislava Musikfestspiele, bei denen sich eine Woche lang verschiedene Orchester abwechselten. Aber die Lyra hatte einen großen Vorteil. Alle waren tatsächlich vor Ort. Jeden Tag wechselten sie sich ab, schauten sich die Auftritte an, lebten mit dem Festival.
0: Fassen wir also zusammen. Was waren die wichtigsten Meilensteine und Errungenschaften dieses legendären Festivals? Darüber sinniert Regisseur Rudo Gerry.
1: Es gibt zwei Interpreten, die für mich etwas ganz Besonderes waren. Die einen waren Smokey. Sie kamen und stellten im Istropolis 2,5 Stunden lang den Sound ein. Die Leute im Foyer konnten nicht verstehen, warum man so lange auf das Konzert warten musste. Aber als sich die Türen öffneten und die Band loslegte, war es ein wunderschöner, kraftvoller, absolut klarer Klang. Ein unglaubliches Konzert. Und das war nicht die Zeit der 5 Jahre nach dem Ruhm. Ganz im Gegenteil, es war zu Zeiten ihres größten Ruhms. Das zweite Erlebnis war, als die heute bereits recht bekannte tschechische Sängerin Lucie Bila zum ersten Mal auftrat. Ich hatte die Ehre, sie schon von ihren Anfängen an zu kennen. Ihren ersten Song und ihren ersten Auftritt bei der Bratislavská Lyra haben wir gemeinsam vorbereitet. Ich glaube, damals trug ich sogar noch die Militäruniform.
0: Besonders bedeutsam war auch, dass die Lyra als absolutes Aushängeschild der damaligen tschechoslowakischen Popmusik galt, meint Rudo Gerry.
1: Es galt durchweg als gesellschaftliches Highlight. Wer gerade in war oder neue Ansätze einbrachte, gehörte einfach dazu. Die Lyra umfasste mehrere Kategorien und damit auch mehrere Vorbereitungsbereiche. Musikdramaturgie, Literaturdramaturgie, Bühnenbild. Und die Bühnenbildgestaltung war immer außerordentlich wichtig. Das Festival sollte nämlich nicht nur gut klingen, sondern auch gut aussehen. Deshalb tut es mir leid, wenn jemand sagt, es sei ein sozialistisches Festival gewesen. Das kann nur jemand sagen, der nie dort war oder zwar vor Ort, aber nicht im Geist dabei war.
0: Der Dirigent Vlado Valovic ist wiederum davon überzeugt, dass das einzigartige Niveau des Festivals maßgeblich geprägt war durch das Live-Orchester und die meisterhafte Art und Weise, in der die einzelnen Stücke arrangiert wurden.
1: Ich bin nach wie vor der Meinung, dass ein Festival so aussehen sollte. Auch wenn die Zeiten heute anders sind, das sieht man am Beispiel des Eurovision Song Contests, der mittlerweile mehr oder weniger eine große Fernsehshow ist, bewahrt das Prinzip des Live-Auftritts dennoch seine beispiellose Kraft. Ich hatte die Gelegenheit, den Eurovision Song Contest auch in Birmingham zu erleben, als ich dort dirigierte. Und die Atmosphäre, wenn ein ganzes Orchester auf der Bühne steht, ist durch nichts zu ersetzen. Es ist einfach eine andere Welt. Ich verstehe, dass sich die Zeiten ändern. Ich nehme das alles hin. Aber ich glaube nach wie vor, dass Live-Musik eben Live-Musik ist. Ein Festival sollte vor allem mit Live-Musik erklingen.
0: Gerade Vlado Valovic versuchte Ende der 1990er

0: 90er Jahre die Lira wiederzubeleben und ihr neues Leben einzuhauchen. Diese Versuche blieben jedoch leider letztendlich erfolglos. Der bekannte Texter Jan Strasser gehört zu denen, die heute nicht mehr an eine nostalgische Wiederbelebung dieser Veranstaltung glauben.
1: Ich glaube, dass es heute nicht mehr möglich ist, das Festival in seiner ursprünglichen Form wieder zu beleben. Denn heute gibt es keinen Wettbewerb mehr zwischen den Liedern, wie es früher der Fall war. Komponist und Texter lassen sich nicht mehr nach dem alten System zusammenbringen, bei dem neue Werke direkt für das Festival entstanden. Aber das Leben geht weiter. Viele Dinge sind nicht mehr möglich und viele neue werden möglich sein. Deshalb denke ich, dass man heute die Lira nur noch in Ehren halten sollte, so wie wir es auch jetzt tun.
0: Und so bleibt uns heute nur noch zurückzublicken und in Erinnerungen zu schwelgen. Das berühmte Musikfestival schrieb die Geschichte der slowakischen Popmusik neu und veränderte sie für immer. Heute haben wir ganz andere Formen des musikalischen Austauschs, aber wir wissen gut, dass das gemeinsame Erleben von Musik, zum Beispiel bei Live-Konzerten, das perfekte Programm für lange Sommertage ist. Genießen Sie also diesen Sommer, liebe Freunde, natürlich auch mit guter Musik. So viel also für heute aus der Slowakei, liebe Hörerinnen und Hörer. Vom Mischpult verabschiedet sich Tonmeister Nikita Kramičev und vom Mikrofon ihre Moderatorin Jana Hrbeková. Wir danken Ihnen fürs Zuhören und wünschen eine angenehme Woche. Do počutia, auf Wiederhören!

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1: Slowakischer Präsident Pellegrini besucht China. Slowakische Einsatzkräfte bei Waldbränden in Frankreich. Hitzeperioden, slowakische Eishöhlen schmelzen weiter. Der slowakische Präsident Peter Pellegrini ist am Sonntagabend zu einem Staatsbesuch in die Volksrepublik China gereist. Es ist der 5. Besuch eines slowakischen Staatsoberhaupts in China seit der Gründung der Slowakischen Republik und der 1. seit 16 Jahren. Ziel des 3-tägigen Besuchs ist es, die Zusammenarbeit zwischen den beiden Ländern zu bekräftigen und neue Entwicklungsfelder zu identifizieren. Der Besuch erfolgt auf Einladung des chinesischen Präsidenten Xi Jinping. Neben ihm wird Pellegrini auch mit dem chinesischen Ministerpräsidenten Li Jiang und dem Vorsitzenden des Ständigen Ausschusses des Nationalen Volkskongresses, Zhao Lijian, zusammentreffen. Die Arbeitsreise knüpft an die strategische Partnerschaft zwischen der Slowakischen Republik und China an, die während des offiziellen Besuchs des slowakischen Ministerpräsidenten Robert Fico in Peking 2024 besiegelt wurde. Die Besatzung eines slowakischen Black Hawk-Hubschraubers hilft bei der Bekämpfung großflächiger Waldbrände im Südwesten Frankreichs. Am Samstag führten die Feuerwehrleute mit dem Hubschrauber 17 Löschflüge durch und unterstützten damit die Bodentruppen bei der Bekämpfung der Waldbrände. Die Leistungen des Hubschrauberbetreibers werden im Rahmen eines von der EU kofinanzierten Projektes erbracht. Die großflächigen Waldbrände an der französischen Atlantikküste waren letzte Woche ausgebrochen. Mehr als 250.000 Menschen wurden dort bereits evakuiert. Langanhaltende Sommerhitze, heftige Regenfälle, ein allgemeiner Anstieg der durchschnittlichen Jahrestemperatur sowie eine geringe Anzahl von Frosttagen beeinträchtigen den Eisbestand in den Höhlen. Die slowakische Demenovská Eishöhle verlor ihren Status als solche, als 2022 die letzte Eisschicht am Höhlenboden schmolz. Bis dahin lag die durchschnittliche Jahrestemperatur bei etwa 0,3 Grad Celsius und stieg allmählich auf aktuell 1,7 Grad Celsius. Dies teilte die slowakische Höhlenverwaltung mit. Laut deren Speleoklimatologin Lucie Pristašová sind die Eisverluste in der Dobšinská Eishöhle in den oberen Bereichen der Höhle näher am Eingang und an der Oberfläche am größten. Dort ist auch der Temperaturanstieg im Vergleich zu den tieferen Bereichen der Höhle deutlich stärker. Der Rückgang sei auch auf starke Regenfälle zurückzuführen, wenn Sickerwasser schnell in die Höhle strömt und keine Zeit zum Gefrieren hat. Ebenso führte plötzliches Schmelzen von Schnee zu einem starken Wassereintritt in der Höhle. Redaktionsschluss für die Nachrichten war Montag, dem 27. Juli 2026 um 12 Uhr.
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1: Das Online-Portal Plati.sk hat eine Rangliste der 20 am schlechtesten bezahlten Berufe in der Slowakei veröffentlicht. Dazu zählen auch Altenpflegekräfte, von denen es in der Slowakei mehr als 10.000 gibt. Am schlechtesten verdienen Hilfskräfte im Textilbereich mit einem Durchschnittsgehalt von etwas über 1.000 Euro im Monat. Darauf folgen Pförtner mit 1.024 Euro sowie Reinigungskräfte und Küchenhilfen mit durchschnittlich 1.034 Euro. Das durchschnittliche Gehalt von alten Pflegekräften liegt in diesem Jahr bei 1.160 Euro. Ljubica Melzerova vom Arbeitsmarktportal Alma Career Slovakia weist dabei aber auch auf regionale Unterschiede hin. Diese Arbeit wird angesichts ihrer gesellschaftlichen Bedeutung nicht ausreichend wertgeschätzt. Es handelt sich um ein langjähriges systematisches Problem. In der Region Bratislava liegt der durchschnittliche Jahreslohn bei etwas über 1.300 Euro. In den anderen Regionen schwankt er zwischen 1.050 und 1.150 Euro. Ein Drittel dieser Arbeitnehmer verdient weniger als 1.000 Euro im Monat. So liegt in der mittelslowakischen Region Banská Bystrica das Bruttogehalt von alten Pflegekräften bei 915 Euro. Berücksichtigt man auch die Zuschläge für Sonntags-, Feiertags- und Nachtarbeit, kommt man auf durchschnittlich 1050 Euro. Da die Zahl junger Menschen sinkt und die Zahl der Pflegebedürftigen steigt, betonen Experten die Notwendigkeit systemischer Veränderungen. Während heute etwa 3,7 Erwerbsfähige auf eine Rentnerin oder einen Rentner kommen, werden es in 25 Jahren weniger als 2 sein. Dazu kommt, dass 96% aller Beschäftigten im Pflegebereich weiblich sind. Die Vorsitzende des Verbandes der Sozialdienstleister in der Slowakei, Anna Ganamova, sieht vor allem die Politik in der Pflicht. Dass es sich um einen schlecht bezahlten Beruf handelt, ist nichts Neues. Unser Verband spricht davon bereits seit über 12 Jahren. Wir fordern deshalb eine radikale Erhöhung der Gehälter von Pflegekräften mit Unterstützung aus dem Staatshaushalt. Die Politiker haben das Thema aber bereits vor 20 Jahren ignoriert. Sie hatten Statistiken zur Langzeitpflege, zur Demografie und zur Entwicklung, die sich in ganz Europa abzeichnet, und sie haben das Land nicht darauf vorbereitet. Der Verband hat konkrete Lösungsansätze. Er möchte dem slowakischen Arbeitsministerium Projekte vorlegen, die aus dem Europäischen Sozialfonds finanziert werden könnten. Das Arbeitsministerium teilt in einer Reaktion mit, dass es lediglich den rechtlichen Rahmen festlege. Für die Vergütung ihrer Angestellten seien letztlich die Träger der sozialen Einrichtungen verantwortlich. Die Kommunen unterliegen dabei dem Gesetz über die Vergütung im öffentlichen Dienst, in dem ein Mindestlohn festgelegt ist.
3: Hallo, liebe Hörerinnen und Hörer, herzlich willkommen zum Montagsmagazin von Radio Slowakei International. Am Mikrofon grüße ich Jana Herbeková und für die gute Tonqualität sorgt Nikita Kramičev. In der heutigen Ausgabe hören Sie einen weiteren Teil unserer Jubiläumsserie, die dem 100. Geburtstag des slowakischen Rundfunks gewidmet ist. Zu diesem festlichen Programm wünschen wir Ihnen angenehmes Zuhören und einen möglichst störungsfreien Empfang.
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3: Bei Radio Slowakei International haben wir uns vor einigen Tagen mit dem runden 60. Jahrestag der Gründung des legendären Musikfestivals Bratislavská Lira, die Bratislavaer Lyre, befasst. Diesem besonderen Ereignis widmen wir auch in unserer regulären Rubrik zum 100-jährigen Jubiläum des Rundfunks gerne mehr Aufmerksamkeit. Auch dieser Beitrag wurde von Roman Bombosch vorbereitet.
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3: Warum wurde die Bratislavská Lira eigentlich ins Leben gerufen? Worin lag ihre Bedeutung? Und warum müssen Interpreten überhaupt gegeneinander antreten? Die visionäre Idee stammte von Pavol Zelenaj, langjähriger Rundfunkredakteur, Dramaturg und erfolgreicher Songwriter. Mitte der 1960er Jahre hatte er es mit seinen Kollegen jedoch alles andere als leicht.
4: Die Popmusik hatte es damals überhaupt nicht leicht. Sie wurde eher geduldet als gefördert. Und so haben wir uns lange den Kopf darüber zerbrochen, was wir dagegen tun könnten, bis wir schließlich auf die Idee kamen, dass gerade ein solches Festival Abhilfe schaffen könnte.
3: Schon nach der ersten Ausgabe war klar, dass in der slowakischen Musiklandschaft ein einzigartiges Phänomen entstanden war. Dies bestätigt auch der Publizist Ivan Sabo.
4: Das Festival Bratislavská Lira war damals buchstäblich ein Fenster zur Welt. Das verdanken wir den Menschen, denen das Schicksal der slowakischen Popmusik wirklich am Herzen lag. Insbesondere Pavol Zelenaj und Dr. Jan Sivacek. Beide sahen, wie ähnliche Festivals auf der ganzen Welt funktionierten, welche Popularität sie erreichen konnten und welchen Raum sie den Künstlern boten. Und genau das war die Inspiration, auch bei uns etwas Ähnliches ins Leben zu rufen.
3: Letztendlich erfreute sich die Lira eines mehr als 3 Jahrzehnte lang währendes Erfolges, und zum Glück ist ihre umfassende Geschichte auch in den Archiven des slowakischen Fernsehens und Rundfunks ausführlich gut dokumentiert. Fantastische Archivarbeit leistete in dieser Hinsicht der Fernsehdramaturg Robo Valovic, der dank seines Vaters diese Veranstaltung bereits in seiner Kindheit besuchte.
4: Das Festival hat mich schon immer fasziniert. Ich habe es besucht und hatte immer das Gefühl, dass es dabei zwei ganz besondere Momente gab. Der erste war, dass am Tag des heimischen Wettbewerbs die ganze Tschechoslowakei völlig neue Lieder hörte, die buchstäblich über Nacht zu Hits wurden. Komponisten und Texter hatten sie sich genau für diesen Anlass aufgehoben. Und es war aufregend. Jetzt kommen diese 10 Lieder. Vielleicht setzen sich am Ende nur 2 durch. Aber dies ist der Moment, in dem neue Hits geboren werden.
3: Die Konkurrenz zwischen der tschechischen und der slowakischen Szene war zu jener Zeit enorm. Dies spiegelte sich auch darin wider, dass es nach der erfolgreichen ersten Ausgabe eine Zeit lang so aussah, als würde die Lira aus Bratislava dauerhaft im tschechischen Landesteil bleiben. Ihr Gründer Pavel Zelenaj ließ sich damals jedoch einen geschickten diplomatischen Schachzug einfallen.
4: Die Umbenennung in Bratislavska Lira erfolgte nach der zweiten Ausgabe. Als das Festival zu einem Wanderfestival werden sollte, beschlossen wir, ihm einen Namen zu geben, der es fest mit der Stadt verbindet. So entstand die Bratislavska Lira und damit haben wir es endgültig mit Bratislava verknüpft.
3: Die Bratislavska Lira brachte im Laufe ihres Bestehens Dutzende neuer Lieder hervor, die umgehend zu ewigen Hits wurden und es den Lyrikern und Interpreten ermöglichten, den Höhepunkt der Popularität zu erreichen. Der mehrfache Gewinner des Festivals, Dichter und Texter Kamil Peteraj, erinnert sich.
4: Die Lira war damals die eigentliche Bühne für alles, was in der tschechoslowakischen Popmusik gerade passierte. Es galt eine ungeschriebene, aber eigentlich ganz klare Regel. Wer sich bei der Lira durchgesetzt hatte, hatte in der Popmusik bereits einen festen Platz. Das Festival war schlichtweg der Ort, an dem entschieden wurde, wer künftig den Ton angeben würde.
3: Wenn wir vom Musikfestival Bratislavska Lira sprechen, müssen wir es im gleichen Atemzug als international bezeichnen. Denn schon in den ersten Ausgaben waren die Organisatoren sehr darum bemüht, die größten Weltstars nach Bratislava zu holen. Dabei war ihnen auch der berühmte Fotograf mit slowakischen Wurzeln, Dejo Hoffmann, eine große Hilfe, der in London beispielsweise eng mit der legendären Beatles zusammengearbeitet hatte. Pavel Zelenaj erinnert sich.
4: Er gab uns Tipps, wer gerade in den Charts am Aufsteigen war und wer den Eurovision Song Contest gewinnen könnte. Und dank seiner Hinweise gelang es uns, für die ersten Ausgaben wirklich große Namen zu gewinnen. Wir hatten immer frisch gekürte Gewinner zu Gast und das zu sehr günstigen finanziellen Konditionen, da wir die Verträge im Voraus abgeschlossen hatten, als ihre Gagen noch nicht so hoch waren.
3: Der bekannte Musiker Vlado Valovic erlebte das Festival in vielen verschiedenen Rollen mit. Im letzten Kapitel seiner Geschichte bemühte er sich sogar aktiv darum, dem Projekt zu alter Größe zu verhelfen und ihm den Status eines renommierten Festivals zurückzugeben.
4: Auf dem Festival Lyra entstanden originelle Werke. Es war buchstäblich eine Brutstätte für neue Lieder und ein Sprungbrett für zahlreiche Nachwuchskünstler. Gleichzeitig hatten wir die einmalige Gelegenheit, die heimische Szene mit der Welt zu konfrontieren, denn zum Festival kamen echte internationale Größen. Der letzte große Name, ein wahrer Gigant, war Joe Cocker. Es gelang uns, ihn nach Bratislava zu holen und die Leute erinnern sich noch heute daran. Zu dieser Zeit war er ein absoluter Weltstar.
3: Während in den 1990er Jahren Joe Cocker der unbestrittene Star des Festivals war, musste man zu Beginn der Festivalgeschichte natürlich mit einem ganz anderen Budget und bescheideneren Bedingungen auskommen. Daran erinnert sich erneut Pavel Zelenaj.
4: Damals hatten wir ein Budget, das heute geradezu unvorstellbar wirken würde. $1,000 für 4 Konzerte. Wenn mich die Gäste fragten, was sie sich bei uns für dieses Geld eigentlich kaufen könnten, überzeugten wir sie davon, dass slowakisches Kristall für sie am interessantesten sein würde. Und so sorgten wir dafür, dass am Sonntag nach Ende des Festivals das Geschäft an der Promenade geöffnet war. Dort konnten sie mit unseren Kronen Kristallwaren kaufen und waren davon begeistert.
3: Wenn wir an die großen internationalen Stars zurückdenken, dürfen wir die britische Sängerin Sandy Shaw nicht vergessen, die kurz nach ihrem großen Triumph bei Eurovision Song Contest direkt nach Bratislava kam. Musikjournalist und Wissenschaftler, Dramaturg und Organisator des Musiklebens Stanislav Bachleda erinnert sich an einige unterhaltsame Momente.
4: Als ich das Programm für diese ausländische Sängerin zusammenstellte, kam mir die Idee, sie zum alten Zentralmarkt mitzunehmen, wo Großmütterchen aus der Region Sahorje ihr Gemüse verkauften. Es war ein unglaubliches Erlebnis für sie. Sie schaute sich um wie eine verängstigte Maus, ging von Kohlkopf zu Kohlkopf und war von allem fasziniert. Und auch andere Gäste erlebten ähnliche Momente. Als Gilbert Bécaud, dieser Monsieur 100.000 Volt, bei uns zu Gast war, trat er mit der Slowakischen Philharmonie auf. Und als die Beach Boys auf der Bühne der Slowakischen Philharmonie erschienen, war das etwas, wovon man zuvor nicht einmal zu träumen wagte. Die ausländischen Künstler interessierten sich sehr dafür, wie wir hier leben. Für sie war es, als hätten sich plötzlich die Türen des eisernen Vorhangs geöffnet und sie konnten einen Blick von einer Welt erhaschen, die sie bis dahin nur aus der Ferne kannten.
3: Auch für den Dramaturgen Robo Walowicz war gerade dieser enge Kontakt mit Stars aus der ganzen Welt eines der eindrücklichsten Erlebnisse.
4: Es hat mich fasziniert, als zum Beispiel die berühmte britische Band Smokey hierher kam und man sie buchstäblich berühren konnte, sei es im Saal oder direkt beim Konzert. Das war unvorstellbar, vor allem wenn man bedenkt, dass wir oft nicht einmal eine einfache Schallplatte über die Grenze bekommen konnten. Und plötzlich steht da ein Typ, den man an die Hand greifen kann. Ich weiß nicht, ob man das überhaupt jemandem erklären kann. Es war einfach einzigartig.
3: Trotz der enormen Euphorie und zahlreichen Auftritte weltbekannter Stars darf man nicht vergessen, dass der überwiegende Teil der Geschichte dieses Festivals untrennbar mit der Zeit des totalitären Regimes und dem Leben hinter dem eisernen Vorhang verbunden ist. Davon zeugt auch die strenge Zensur während der Veranstaltung, an die sich der Texter Luboš Zeman noch gut erinnert.
4: Das Festival wurde damals auch visuell kontrolliert. Frisuren, Kleidung und das gesamte Erscheinungsbild wurden beobachtet. Andererseits mussten die Texter oft einzelne Wörter ändern, damit alles den damaligen Vorschriften entsprach. Berühmt ist die Geschichte von Kamil Peterai. Aus dem ursprünglichen Text »Schwarze Blume« wurde schließlich »Weiße Blume«.
3: Der Sänger Miroš Birka, für den Kamil Peterai den Song textete, erinnerte sich an diese Geschichte wie folgt.
4: Jemand, der entscheiden sollte, ob das Lied bei der Lyra gespielt werden durfte, sah im Text schwarze Blume und fand das zu deprimierend. Kamil Peterai begriff sofort, dass sich da Spannung aufbaute. Also sagte er, weiße Blume und machte weiter. Plötzlich gefiel es diesem Menschen, als hätte man ihn dazu gereizt. Und genau so war es auch. Manchmal machen sie aus Schwarz einfach weiß.

0: Da s vami rozbirka mit seinem Lied Weiße Blume, die ursprünglich schwarz sein sollte. Trotz aller vom Regime auferlegten Hürden handelte es sich beim Festival Bratislavská Lyra um eine fest etablierte Veranstaltung. Ja, die einheimischen Künstler hatten Respekt vor den großen ausländischen Stars, aber auch das Festival selbst flößte jedem, der dabei war, enormen Respekt ein, erzählt der Musiker und Regisseur Rudo Gerry.
1: Das Erstaunliche an der Bratislavská Lyra war auch, welch hohes Ansehen sie genoss. Jeder Interpret, der aus dem Ausland kam, ganz gleich woher er stammte oder wie berühmt er war, trat hier mit großer Demut auf. Alle waren ein bisschen verlegen, weil sie wussten, dass hier die besten Musiker spielen. Sowohl die Streicher als auch die Bläserregister waren oft mit den besten Musikern aus unseren Symphonieorchestern besetzt. Und wenn sich dieses große Festivalorchester hinsetzte, wurde selbst den erfahrensten Interpreten bewusst, dass dies kein gewöhnliches Ensemble war. Dies war ein großes, professionelles Festivalorchester und so hieß es auch. Ich kann mich nicht daran erinnern, dass sich hier jemand groß aufgespielt hätte. Die Lyra forderte einfach Respekt.
0: Werfen wir nun auch einmal einen Blick hinter die Kulissen und in die Welt des Festivals Klatsches. Pikante und amüsante Anekdoten mit ausländischen Stars hat Luboš Zeman parat.
1: Cliff Richard hat mir einmal ein Exklusivinterview gegeben. Es war ein außerordentlich eleganter, kultivierter Mensch, ganz ohne Starallüren. Auf der anderen Seite habe ich auch mit dem italienischen Sänger Drupi aufgenommen, der das genaue Gegenteil war. In meinem alten Skoda 100 sang er die ganze Fahrt über und klopfte den Rhythmus auf das Armaturenbrett. Als er ausstieg, stellte ich fest, dass der Tacho komplett ausgefallen war und ich ihn austauschen musste. Diese Begegnungen haben mich sehr bereichert. Mir wurde bewusst, dass die berühmtesten oft die bescheidensten sind. Und die größten Starallüren hatten paradoxerweise die Nachwuchskünstler.
0: Gerade diese menschliche Dimension der Festivalgeschichte verdeutlicht perfekt die enorme Energie, die diese Veranstaltung ausstrahlte. Erst vor einem Jahr hat auch der Schriftsteller Dušan Taragel in einem fesselnden Buch an das Festival und dessen Hintergründe zurückerinnert.
2: Und das war im Prinzip ein branchenweites Festival.
1: Die Bratislavská Lyra.

0: Aber die Lyra hatte einen großen Vorteil. Alle waren tatsächlich vor Ort. Jeden Tag wechselten sie sich ab, schauten sich die Auftritte an, lebten mit dem Festival.
1: Fassen wir also zusammen. Was waren die wichtigsten Meilensteine und Errungenschaften dieses legendären Festivals? Darüber sinniert Regisseur Rudo Gerry.
0: Es gibt zwei Interpreten, die für mich etwas ganz Besonderes waren. Die einen waren Smokey, sie kamen und stellten im Istropolis 2,5 Stunden lang den Sound ein. Die Leute im Foyer konnten nicht verstehen, warum man so lange auf das Konzert warten musste. Aber als sich die Türen öffneten und die Band loslegte, war es ein wunderschöner, kraftvoller, absolut klarer Klang. Ein unglaubliches Konzert. Und das war nicht die Zeit der 5 Jahre nach dem Ruhm. Ganz im Gegenteil, es war zu Zeiten ihres größten Ruhms. Das zweite Erlebnis war, als die heute bereits recht bekannte tschechische Sängerin Lucie Bila zum ersten Mal auftrat. Ich hatte die Ehre, sie schon von ihren Anfängen an zu kennen. Ihren ersten Song und ihren ersten Auftritt bei der Bratislavska Lyra haben wir gemeinsam vorbereitet. Ich glaube, damals trug ich sogar noch die Militäruniform.
1: Besonders bedeutsam war auch, dass die Lyra als absolutes Aushängeschild der damaligen tschechoslowakischen Popmusik galt, meint Rudo Gerry.
0: Es galt durchweg als gesellschaftliches Highlight. Wer gerade in war oder neue Ansätze einbrachte, gehörte einfach dazu. Die Lyra umfasste mehrere Kategorien und damit auch mehrere Vorbereitungsbereiche. Musikdramaturgie, Literaturdramaturgie, Bühnenbild. Und die Bühnenbildgestaltung war immer außerordentlich wichtig. Das Festival sollte nämlich nicht nur gut klingen, sondern auch gut aussehen. Deshalb tut es mir leid, wenn jemand sagt, es sei ein sozialistisches Festival gewesen. Das kann nur jemand sagen, der nie dort war oder zwar vor Ort, aber nicht im Geist dabei war.
1: Der Dirigent Vlado Valovic ist wiederum davon überzeugt, dass das einzigartige Niveau des Festivals maßgeblich geprägt war durch das Live-Orchester und die meisterhafte Art und Weise, in der die einzelnen Stücke arrangiert wurden.
0: Ich bin nach wie vor der Meinung, dass ein Festival so aussehen sollte. Auch wenn die Zeiten heute anders sind, das sieht man am Beispiel des Eurovision Song Contests, der mittlerweile mehr oder weniger eine große Fernsehshow ist, bewahrt das Prinzip des Live-Auftritts dennoch seine beispiellose Kraft. Ich hatte die Gelegenheit, den Eurovision Song Contest auch in Birmingham zu erleben, als ich dort dirigierte. Und die Atmosphäre, wenn ein ganzes Orchester auf der Bühne steht, ist durch nichts zu ersetzen. Es ist einfach eine andere Welt. Ich verstehe, dass sich die Zeiten ändern. Ich nehme das alles hin. Aber ich glaube nach wie vor, dass Live-Musik eben Live-Musik ist. Ein Festival sollte vor allem mit Live-Musik erklingen.
1: Gerade Vlado Valovic versuchte Ende der 1990er Jahre, die Lyra wieder zu beleben und ihr neues Leben einzuhauchen. Diese Versuche blieben jedoch leider letztendlich erfolglos. Der bekannte Texter Jan Strasser gehört zu denen, die heute nicht mehr an eine nostalgische Wiederbelebung dieser Veranstaltung glauben.
0: Ich glaube, dass es heute nicht mehr möglich ist, das Festival in seiner ursprünglichen Form wieder zu beleben. Denn heute gibt es keinen Wettbewerb mehr zwischen den Liedern, wie es früher der Fall war. Komponist und Texter lassen sich nicht mehr nach dem alten System zusammenbringen, bei dem neue Werke direkt für das Festival entstanden. Aber das Leben geht weiter. Viele Dinge sind nicht mehr möglich und viele neue werden möglich sein. Deshalb denke ich, dass man heute die Lyra nur noch in Ehren halten sollte, so wie wir es auch jetzt tun.
1: Und so bleibt uns heute nur noch zurückzublicken und in Erinnerungen zu schwelgen. Das berühmte Musikfestival schrieb die Geschichte der slowakischen Popmusik neu und veränderte sie für immer. Heute haben wir ganz andere Formen des musikalischen Austauschs, aber wir wissen gut, dass das gemeinsame Erleben von Musik, zum Beispiel bei Live-Konzerten, das perfekte Programm für lange Sommertage ist. Genießen Sie also diesen Sommer, liebe Freunde, natürlich auch mit guter Musik. So viel also für heute aus der Slowakei, liebe Hörerinnen und Hörer. Vom Mischpult verabschiedet sich Tonmeister Nikita Kramičev und vom Mikrofon ihre Moderatorin Jana Hrbeková. Wir danken Ihnen fürs Zuhören und wünschen eine angenehme Woche. Do počutia, auf Wiederhören!

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1: Guten Tag, bei den Nachrichten grüße ich heute Jana Herbeková.
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1: Präsident Pellegrini traf chinesischen Staatschef Xi Jinping. Außenminister Blanár hob Aufgabe der Diplomatie hervor. Portugal stärkt NATO-Mission in der Slowakei. Der slowakische Staatspräsident Peter Pellegrini hat am heutigen Dienstag in Peking Gespräche mit dem chinesischen Staatsoberhaupt Xi Jinping über die Beziehungen zwischen beiden Ländern, den Handel, Investitionen und die weitere Zusammenarbeit geführt. Er wies auf das Ungleichgewicht in der Handelsbilanz hin und forderte einen besseren und faireren Zugang für slowakische und europäische Unternehmen zum chinesischen Markt. Die Präsidenten diskutierten zudem über Technologien, Bildung, Forschung und die Notwendigkeit einer friedlichen Konfliktlösung. Pellegrini lud Xi Jinping gleichzeitig zu einem Besuch in die Slowakei ein, der seiner Meinung nach im nächsten Jahr im Rahmen einer Europareise des chinesischen Staatsoberhauptes stattfinden könnte. Das Vermächtnis des Ersten Weltkrieges ist eine Warnung vor den Folgen eines Versagens der Diplomatie. Dies erklärte der slowakische Außenminister Juraj Blanár anlässlich des 112. Jahrestages des Ausbruchs des Ersten Weltkriegs. Er betonte, dass die Slowakei eine Konfliktlösung durch Dialog, die Achtung des Völkerrechts und multilaterale Zusammenarbeit befürwortet. Er erinnerte zudem daran, dass die Kämpfe an der Karpatenfront auch Zehntausende Opfer aus dem slowakischen Gebiet gefordert hätten. Darüber informierte die Pressestelle des slowakischen Außenministeriums. Portugal hat die Zahl seiner Soldaten in der Slowakei im Rahmen der multinationalen NATO-Kampfgruppe von etwa 30 auf 156 erhöht. Wie der Chef des Generalstabs der portugiesischen Armee Eduardo Mendes Ferrao am Montag gegenüber der Nachrichtenagentur Lusa erklärte, seien der Grund dafür die sich verschlechternde Sicherheitslage und die Rückkehr des konventionellen Krieges nach Europa. Die Einheit wurde nach dem russischen Einmarsch in die Ukraine im Jahr 2022 mit dem Ziel gegründet, die Verteidigung und Abschreckung am Ostflügel des Bündnisses zu stärken. Das portugiesische Kontingent in der Slowakei verfügt über Leopard 2A6 Panzer, Pandur 2 Panzerfahrzeuge sowie unbemannte Systeme. Das slowakische Innenministerium hat Ende vergangenen Woche unter Verweis auf die Verfassung und das Familiengesetz beschlossen, dass im Ausland geschlossene gleichgeschlechtliche Ehen nicht in das slowakische Standesregister eingetragen werden. Nach Ansicht von Juristen und der Opposition hat in diesem Fall jedoch das Recht der Europäischen Union und das Urteil des Europäischen Gerichtshofs Vorrang, das die Anerkennung solcher Ehen vorschreibt. Betroffene Paare können sich nun an europäische Institutionen oder internationale Gerichte wenden. Die Nachrichten entstammen Meldungen der slowakischen Presseagentur TASR.
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1: Die Ascol Group, ein renommierter Hersteller von Elektromotoren für Haushaltsgeräte, wird im Dezember dieses Jahres die Produktion in ihrem Werk in der Nähe der slowakischen Stadt Nové Mesto nad Váhom einstellen. Alle Mitarbeiter werden entlassen. Als erstes berichtete das Portal TN Live SK darüber. Adela Mullerová, Finanz- und Personalmanagerin bei Ascol Slovakia, teilte mit, dass ein Teil der Produktion in ein Schwesterwerk in Rumänien und ein weiterer Teil in ein Schwesterunternehmen in China verlagert werden. Die Produktion in der Slowakei wird nach 33 Jahren eingestellt. Mullerová erklärte, die Muttergesellschaft hat beschlossen, die Produktion hierzulande auch aufgrund der hohen Steuer- und Abgabenbelastung in der Slowakei einzustellen. Unmittelbar ausschlaggebend waren dabei die Konsolidierungsmaßnahmen der derzeitigen Regierung, die Transaktionssteuer, die Erhöhung der Einkommensteuer um 3% und die Erhöhung der Krankenversicherungsbeiträge für Arbeitnehmer um 1%. Die Einstellung der Produktion in der Region Považie betrifft alle 77 Mitarbeiter. Die Mitarbeiter sind dabei im Durchschnitt schon seit 17 Jahren bei Ascol beschäftigt. Das italienische Unternehmen Ascol ist weltweit führend in der Entwicklung, Konstruktion und Herstellung von Pumpen und Elektromotoren für Haushaltsgeräte, die vor allem in Waschmaschinen, Wäschetrocknern und Geschirrspülern, aber auch in der Aquaristik und bei Durchlauferhitzern zum Einsatz kommen. Die Gruppe besteht aus 11 Unternehmen Unternehmen mit mehr als 2800 Mitarbeitern. Produktionsstätten befinden sich in Italien, der Slowakei, Rumänien, Brasilien, China und Mexiko. Vertriebsniederlassungen gibt es in den USA und in Südkorea.

0: Liebe Hörerinnen und Hörer, herzlich willkommen zum Magazinteil der Sendung von Radio Slowakei International. Heute stellen wir Ihnen eine Malerin und Unternehmerin vor, die für ihr langjähriges ehrenamtliches Engagement im Projekt Buddy ausgezeichnet wurde. Das Projekt vermittelt Beziehungen zwischen Kindern aus Kinderheimen und erwachsenen Ehrenamtlichen, die sie auf ihrem Lebensweg begleiten. Anschließend bringen wir Ihnen ein Projekt des Bürgervereins Kolko Laski näher, das auf eine bessere Lebensqualität von Senioren in Pflege- und Sozialeinrichtungen abzielt. Zum Schluss berichten wir über die slowakischen Kanutinnen, die im C1-Teamwettbewerb bei den Weltmeisterschaften im Wildwasserslalom die Goldmedaille gewonnen haben. Nikita Kramitschow am Mischpult und Marika Antaschowa am Mikrofon wünschen Ihnen angenehmes Zuhören.
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0: Mein Leben ist bunt, sagt Alena Mazanova über sich selbst. Sie freut sich, diese Vielfalt zu entdecken und in ihr Leben hineinzulassen. Sie führt ein Branding-Studio, das visuelle Identitäten und Kommunikationskonzepte für Marken entwickelt. Außerdem organisiert sie Aquarellkurse, in denen die entsprechende Technik vermittelt wird, sowie Arte-Wellness-Workshops, bei denen die Teilnehmenden sich selbst besser kennenlernen können. Im Frühjahr erhielt sie jedoch eine Auszeichnung für eine ganz andere Tätigkeit, der sie sich seit mehr als 11 Jahren widmet. Für ihr langjähriges ehrenamtliches Engagement im Projekt Buddy wurde sie mit dem Preis Srdce na dlani, Herz auf der Hand, für das Jahr 2025 ausgezeichnet. Im Gespräch mit der Moderatorin des slowakischen Rundfunks Sandra Vichlopenova sagte Alena Mazanova über dieses Projekt.
2: Buddy je projekt neziskovky Provida, ktorá vytvára priateľstva.
3: Buddy ist ein Projekt der gemeinnützigen Organisation Provida, die Freundschaften zwischen Kindern aus Kinderheimen und ehrenamtlichen Bezugspersonen vermittelt. Dabei handelt es sich jeweils um ein Tandem, entweder eine Frau mit einem Mädchen oder einen Mann mit einem Jungen. Der Kern des Projekts besteht darin, dass das Kind einen Freund hat, auf den es sich verlassen kann. Gemeinsam bauen sie eine Beziehung auf. Die erwachsene Person dient dem Kind als Vorbild und unterstützt es in alltäglichen Situationen, denn diese Kinder sind oft vom wirklichen Leben außerhalb der Einrichtungen abgeschnitten. Diese Bezugspersonen sind für sie wie ältere Freunde.
0: Fast 5000 Kinder in der Slowakei wachsen nicht in ihren Familien auf, sondern in Zentren für Kinder und Familien, den heutigen Nachfolgeeinrichtungen der ehemaligen Kinderheime. Diese Einrichtungen können Ihnen jedoch keine enge und dauerhafte Beziehung zu einer erwachsenen Bezugsperson bieten, die Sie über Jahre hinweg uneigennützig begleitet. Deshalb stehen viele von Ihnen nach dem Verlassen der Einrichtung vor großen Herausforderungen und geraten nicht selten an den Rand der Gesellschaft. Hier setzt das Programm Buddy an. Zunächst werden Menschen gesucht, die bereit sind, sich langfristig ehrenamtlich zu engagieren. Um die Sicherheit der Kinder zu gewährleisten, muss jede Person, die sich am Programm beteiligen möchte, über mehrere Monate hinweg ein 8-stufiges Auswahlverfahren durchlaufen. Erst danach kann sie einem Kind zugeordnet werden.
3: In den Jahresberichten von Buddy heißt es, dass nur etwa 10% der Bewerber tatsächlich als Ehrenamtliche aufgenommen werden. Das Auswahlverfahren ist ziemlich streng, denn es handelt sich um eine Verpflichtung fürs Leben. Für mich war von Anfang an klar, wenn ich mich dafür entscheide, dann ziehe ich das auch durch. Das ist kein Projekt, bei dem ich 10 Parkbänke streiche und bei der 11. keine Lust mehr habe und so die Arbeit jemandem anderen überlasse. Man kann es sich nicht leisten, ein Kind zu enttäuschen, das in seinem Leben schon so oft verletzt worden ist. Ich war damals auf der Suche nach einer ehrenamtlichen Tätigkeit. Vielleicht wollte ich der Gesellschaft etwas von mir zurückgeben. Ich hatte selbst eine schöne Kindheit. Dann bin ich auf dieses Projekt gestoßen und es hat mich sofort berührt. 3 Jahre lang habe ich überlegt, ob ich mich bewerben soll oder nicht. Die Verantwortung und die langfristige Verpflichtung waren für mich eine sehr ernste Sache. Deshalb musste ich mir die Entscheidung gut überlegen.
0: Alena Mazanova begleitet Kristina, die sie Kika nennt, eine junge Frau, die in Kinderheimen und Pflegefamilien aufgewachsen ist. Kennengelernt haben sie sich, als Kika bereits 19 Jahre alt war. Das ist allerdings kein typischer Fall, sagt Alena Masanova. Normalerweise werden die Ehrenamtlichen Kindern ab einem Alter von 12 Jahren zugeordnet, damit sich im Laufe der Jahre eine vertrauensvolle und stabile Beziehung entwickeln kann.
3: Kika lebte damals schon nicht mehr im Kinderheim. Sie hatte einen Partner, der sie vermutlich eher ausnutzte, als sie zu unterstützen. Sie hatte keine Unterkunft und übernachtete zeitweise sogar am Bahnhof. Als sie nicht mehr weiter wusste, suchte sie Hilfe beim Projekt Buddy. Man half ihr dabei, eine Arbeitsstelle zu finden. Der Anfang war nicht leicht, sowohl für unsere Beziehung als auch für sie in ihrem neuen Job. Einmal hatten wir ein Treffen vereinbart, aber sie erschien nicht. Später fragte ich die Koordinatorin nach und sie sagte mir, dass Kika auch nicht zur Arbeit gekommen war. Der Grund war, dass sie den Arbeitsplatz nicht gefunden hatte. Danach traute sie sich nicht mehr hinzugehen, weil sie zu spät gewesen wäre. Ich habe aber nicht aufgegeben, denn Geduld und Ausdauer gehören zu meinen Stärken. Schließlich nahm mich die Koordinatorin mit zu Kika an ihren Arbeitsplatz. Dort arbeitete sie am Ende 2 Jahre lang, bis sie in Mutterschutz ging. Wie ich später erfuhr, wollte sie eigentlich gar keine ehrenamtliche Begleitperson. Sie wollte das Angebot aber auch nicht ablehnen, weil sie Buddy dankbar war, dass man ihr eine Arbeitsstelle vermittelt und sich um sie gekümmert hatte.
0: Es kam auch vor, dass sie sich außerhalb von Kikas Arbeitszeit verabredeten und Kika verspätet kam. Auch die Gespräche mit ihr gestalteten sich anfangs eher schwierig, erinnert sich Alena Masanova.
3: Ich habe gesehen, dass das nicht wirklich viel Sinn ergibt. Ich habe darüber nachgedacht, dass Kika erwachsen ist. Sie hatte ihr eigenes Leben, eine Arbeitsstelle, einen neuen Partner und eine Bleibe. Deshalb hörte ich auf, unsere Beziehung unbedingt zum Funktionieren bringen zu wollen. Gleichzeitig sagte ich, dass sie sich jederzeit bei mir melden könne, wenn sie mich brauche. Wir wurden im Mai miteinander bekannt gemacht. Im Dezember backte ich jedes Jahr Weihnachtslebkuchen. Ich liebe es, wenn das ganze Haus danach duftet. Damals machte ich ihr einen Vorschlag. Wenn du möchtest, komm vorbei. Wir backen gemeinsam Lebkuchen, gehen auf einen Café oder machen einen Spaziergang. Sie kam. Mein Mann und sie gingen auf die Terrasse, um eine Zigarette zu rauchen und kamen sofort ins Gespräch. Das war der Wendepunkt. Von da an entwickelte sich zwischen uns eine wirklich gute Beziehung.
0: Heute hat Kika einen Partner, 2 Kinder und in Alena Masanova eine enge Vertraute gefunden. Auf der Webseite des Projekts Buddy heißt es, im Mittelpunkt des Programms steht der Aufbau langfristiger Beziehungen sowie die fachliche Unterstützung der Freiwilligen, bis das Kind selbstständig wird. Macht sich die ausgezeichnete Ehrenamtliche Gedanken darüber, ob ihre Beziehung zu Kika eines Tages enden wird?
3: Ich denke, so eine Beziehung endet nur, wenn sie scheitert. Aus einer Beziehung geht man schließlich nicht einfach weg, wenn sie gut funktioniert. Sie hat eigentlich kein Ende.
0: Bevor wir mit unserem Programm fortfahren, machen wir eine kleine musikalische Pause. Wir erinnern an den Musiker Vašo Patejdl, der im August vor 3 Jahren verstorben ist, und hören sein Lied Jedina, die Einzige.

0: Wie viel Liebe passt in einen Schuhkarton? Dank dieser Weihnachtsaktion wurden bisher über 8 Jahre fast 500.000 Kartons mit Geschenken an Senioren slowakeiweit verteilt. Die Aktivität geht auf Jana Galatova zurück, der Silvia Slobodova zur Seite steht. Vor 5 Jahren gründeten sie den Bürgerverein Kolkolaski Wie viel Liebe, um ihr Engagement für Seniorenbetreuung und generationsübergreifende Zusammenarbeit nachhaltig zu gestalten. Nun starten sie ein neues Projekt unter dem Namen Spolu s láskou k aktívnemu starnutiu. Gemeinsam mit Liebe zum aktiven Altern, sagt Jana Galatova.
1: Dieses Projekt unterstützt 202 Seniorenheime in der ganzen Slowakei. Ziel ist es, das Leben von mehr als 15.000 Senioren zu verbessern. Dieses Projekt läuft vom Jänner 2026 bis Jänner 2028 und es hilft dort, wo im Alltag oft etwas fehlt. In vielen Seniorenheimen ist wenig Zeit und Unterstützung für Aktivierung und soziale Kontakte und genau hier setzt sich unser Projekt an. Mitarbeiterinnen und Mitarbeiter in den Seniorenheimen bekommen von uns kostenlose Schulungen für die Themen wie zum Beispiel Gedächtnistraining, Erinnerungsarbeit, Puppentherapie, einfache Aktivierungsübungen und besonders wie die Zusammenarbeit zwischen Jung und Alt bauen und auch wie Freiwillige aus der Bevölkerung und aus Firmen aktivieren. Das ist sehr wichtig und wir hoffen, es wird diese Mitarbeiter helfen bei weiterer Arbeit mit Senioren. Viele ältere Menschen leiden nicht an zu wenig Pflege, sondern an Einsamkeit. Ihnen fehlen Gespräche, Nähe und das Gefühl, dazu zu gehören. Unser Projekt möchte mehr Begegnungen schaffen und die Seniorinnen und Senioren viel stärker in die Gemeinschaft einbinden.
0: Das Projekt bringt viele Menschen zusammen.
1: Dazu gehören das Team des Vereins Kolkolaski, Fachleute, Trainerinnen und Trainer, Mitarbeiterinnen in den Seniorenheimen sowie Freiwillige aus der Öffentlichkeit, besonders aus Firmen und Schulen. Besonders wichtig sind die Menschen, die täglich mit den Senioren arbeiten. Sie selbstverständlich kennen ihre Bedürfnisse am besten und bekommen durch das Projekt eine neue Unterstützung. Und das freut uns. Natürlich gibt es auch Schwierigkeiten. In vielen Seniorenheimen gibt es wenig Zeit und zu wenig Personal. Der Alltag ist oft sehr anstrengend und neue Aktivitäten lassen sich nicht immer leicht einbauen. Und deshalb achten wir wirklich darauf, dass unsere Angebote einfach, praktisch, realistisch und ganz klar sind.
0: Wie Jana Galatova erklärt, ist sie positiv überrascht, wie viel schon eine kleine Veränderung bewirken kann.
1: Manchmal reicht schon eine kleine Aktivität oder ein Gespräch, um Senioren Freude zu machen. Und das motiviert auch diese Mitarbeiter sehr, mitzumachen. Ein persönlicher Moment hat uns besonders berührt. In einem Seniorenheim hat eine ältere Frau bei einer Erinnerungsrunde plötzlich angefangen, von ihrer Kindheit und ihrer Familie zu erzählen. Diese Dame hat schon mehrere Jahre nicht gesprochen, laut gesprochen. Und wir waren alle wirklich davon berührt, dass sie plötzlich redet. Und das ist genau der Moment, was uns sagt, dass was wir tun, tun wir wirklich richtig.
0: Mit Spolu hat der Bürgerverein sein bislang größtes Projekt ins Leben gerufen. Gefördert wird es von der Europäischen Union im Rahmen des Programms Slowakei. Es entstand als Reaktion auf die Ergebnisse einer Umfrage des Bürgervereins in den sozialen Einrichtungen. Wie die fachliche Garantin des Projekts Silvia Slobodova erklärte, sind dort enormes Engagement und Herzblut zu spüren. Was oft fehlt, ist laut ihr ein System, das die Energie in fachliche und nachhaltige Hilfe umwandeln würde. Im Rahmen des Projekts werden Instrumente entwickelt, die das Verständnis für die Bedürfnisse, Wahrnehmung und Würde älterer Menschen fördern sollen. Wie der Verein auf seiner Website angibt, ist es seine Vision, in einer Gesellschaft zu leben, in der sich Senioren gesehen, respektiert und gebraucht fühlen, als natürlicher und aktiver Teil ihrer lokalen Gemeinschaften. Jana Galatova bemerkt.
1: Wir danken sehr für die Möglichkeit, dieses Projekt fast täglich umsetzen zu dürfen. Es ist etwas, wovon wir lange, lange Zeit geträumt haben und wir glauben, dass wir wirklich auf dem richtigen Weg sind. Bisher waren das nur viele kleine Projekte und Hilfen und jetzt sind wir auf dem Weg zu einer echten systematischen Veränderung und das ist, was wir als unser Ziel auch unseres Vereins Kolkolaski langfristig sehen. Wir sind unglaublich dankbar dafür, dass wir wirklich können.
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0: Die slowakischen Kanutinnen haben in der vergangenen Woche bei den Weltmeisterschaften im Wildwasserslalom im US-amerikanischen Oklahoma City die Goldmedaille im C1-Mannschaftswettbewerb gewonnen. Das Trio, bestehend aus Susanna Panikova, Emanuela Luknarova und Sonja Stanowska, zeigte die schnellste Fahrt aller 10 Teams und feierte den Sieg mit einem Vorsprung von 23 Hundertstel Sekunden vor den zweitplatzierten Tschechinnen sowie 65 Hundertstel Sekunden vor den Bronzemedaillengewinnerin aus Frankreich. Sonja Stanowska und Susanna Panikova holten damit bei den Weltmeisterschaften bereits ihre zweite Medaille. Zuvor hatten sie gemeinsam mit Eliška Mintálová im Mannschaftswettbewerb der Kajakfahrerinnen die Bronzemedaille gewonnen.
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3: Ladies and gentlemen, the gold medalists and world champions, Slowakia!
0: Die Slowakinnen gingen mit der Startnummer 4 als siebtes Team ins Rennen. Von Beginn an zeigten sie eine hervorragende Leistung. Mit der ersten Zwischenzeit lagen sie noch knapp zurück. An den folgenden Messpunkten jedoch bereits im grünen Bereich. Am Ende absolvierten sie eine fehlerfreie Fahrt bis ins Ziel und übernahmen mit einem Vorsprung von 0,65 Sekunden vor den Französinnen die Führung. Nur die Tschechinnen konnten ihre Bestzeit noch gefährden. Sie holten im letzten Streckenabschnitt stark auf, verpassten den Sieg jedoch knapp und mussten sich schließlich hinter den Slowakinnen einreihen. Susanna Panikova erklärte: Wir haben bereits in den vergangenen Jahren versucht, den Sieg zu holen. Es klappt nicht immer, aber wir sind glücklich, dass es heute gelungen ist. Auch Sonja Stanowska freute sich über den Erfolg.
4: Wir wussten, dass die Strecke relativ einfach war und deshalb konnten am Ende auch kleinste Fehler den Unterschied machen. Wir haben sehr gut aufeinander reagiert und ich denke, genau das hat uns geholfen, eine so starke Fahrt zu zeigen.
0: Vor einem Jahr belegten die Slowakinnen bei den Weltmeisterschaften in Australien den vierten Platz. Diesmal wollten sie unbedingt verhindern, erneut mit der undankbaren Blechmedaille nach Hause fahren zu müssen. Der Sieg schmeckt großartig, strahlte Emanuela Luknarová.
4: Erst als wir ins Ziel gesprintet waren und gesehen haben, dass wir vorne liegen, war es pure Euphorie. Dann blieben nur noch die Tschechinnen, von denen wir wussten, dass sie wahrscheinlich unsere größten Konkurrentinnen sein würden. Als sie ins Ziel kamen und hinter uns lagen, war das eine riesige Freude. Wir sind glücklich, dass es uns gelungen ist, an die slowakische Medaillentradition anzuknüpfen.
0: Die slowakischen C1-Kanuten hatten den Titel im Mannschaftswettbewerb 9-mal in Folge gewonnen, ehe diese unglaubliche Serie im Jahr 2019 endete. In der vergangenen Woche knüpften somit die slowakischen Kanutinnen mit ihrem Titelgewinn an die Erfolge ihrer männlichen Kollegen an. Auch Trainer Peter Murzko weiß diesen Erfolg zu schätzen.
5: Ich bin glücklich, dass die Mädchen heute eine perfekte Leistung gezeigt haben. Es war eine konzentrierte und fehlerfreie Fahrt mit einem starken Finish. Die Zeit war wirklich sehr gut. Wir freuen uns.
0: Liebe Hörerinnen und Hörer, das war's schon für heute aus dem RSI-Studio in Bratislava. Nikita Kramičov am Mischpult und Marika Antašová am Mikrofon danken Ihnen für Ihr Interesse und wünschen noch einen schönen Tag. Bis bald, auf Wiederhören.
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1: Guten Tag bei den Nachrichten. Grüße Sie heute, Jana Herbekova.
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1: Präsident Pellegrini traf chinesischen Staatschef Xi Jinping. Außenminister Blanar hob Aufgabe der Diplomatie hervor. Portugal stärkt NATO-Mission in der Slowakei. Der slowakische Staatspräsident Peter Pellegrini hat am heutigen Dienstag in Peking Gespräche mit dem chinesischen Staatsoberhaupt Xi Jinping über die Beziehungen zwischen beiden Ländern, den Handel, Investitionen und die weitere Zusammenarbeit geführt. Er wies auf das Ungleichgewicht in der Handelsbilanz hin und forderte einen besseren und faireren Zugang für slowakische und europäische Unternehmen zum chinesischen Markt. Die Präsidenten diskutierten zudem über Technologien, Bildung, Forschung und die Notwendigkeit einer friedlichen Konfliktlösung. Pellegrini lud Xi Jinping gleichzeitig zu einem Besuch in die Slowakei ein, der seiner Meinung nach im nächsten Jahr im Rahmen einer Europareise des chinesischen Staatsoberhauptes stattfinden könnte. Das Vermächtnis des Ersten Weltkrieges ist eine Warnung vor den Folgen eines Versagens der Diplomatie. Dies erklärte der slowakische Außenminister Juraj Blanár anlässlich des 112. Jahrestages des Ausbruchs des Ersten Weltkriegs. Er betonte, dass die Slowakei eine Konfliktlösung durch Dialog, die Achtung des Völkerrechts und multilaterale Zusammenarbeit befürwortet. Er erinnerte zudem daran, dass die Kämpfe an der Karpatenfront auch Zehntausende Opfer aus dem slowakischen Gebiet gefordert hätten. Darüber informierte die Pressestelle des slowakischen Außenministeriums. Portugal hat die Zahl seiner Soldaten in der Slowakei im Rahmen der multinationalen NATO-Kampfgruppe von etwa 30 auf 156 erhöht. Wie der Chef des Generalstabs der portugiesischen Armee Eduardo Mendes Ferrao am Montag gegenüber der Nachrichtenagentur Lusa erklärte, seien der Grund dafür die sich verschlechternde Sicherheitslage und die Rückkehr des konventionellen Krieges nach Europa. Die Einheit wurde nach dem russischen Einmarsch in die Ukraine im Jahr 2022 mit dem Ziel gegründet, die Verteidigung und Abschreckung am Ostflügel des Bündnisses zu stärken. Das portugiesische Kontingent in der Slowakei verfügt über Leopard 2A6 Panzer, Pandur 2 Panzerfahrzeuge sowie unbemannte Systeme. Das slowakische Innenministerium hat Ende vergangenen Woche unter Verweis auf die Verfassung und das Familiengesetz beschlossen, dass im Ausland geschlossene gleichgeschlechtliche Ehen nicht in das slowakische Standesregister eingetragen werden. Nach Ansicht von Juristen und der Opposition hat in diesem Fall jedoch das Recht der Europäischen Union und das Urteil des Europäischen Gerichtshofs Vorrang, das die Anerkennung solcher Ehen vorschreibt. Betroffene Paare können sich nun an europäische Institutionen oder internationale Gerichte wenden. Die Nachrichten entstammen Meldungen der slowakischen Presseagentur TASR.
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1: Die Ascol Group, ein renommierter Hersteller von Elektromotoren für Haushaltsgeräte, wird im Dezember dieses Jahres die Produktion in ihrem Werk in der Nähe der slowakischen Stadt Nové Mesto nad Váhom einstellen. Alle Mitarbeiter werden entlassen. Als erstes berichtete das Portal TN Live SK darüber. Adela Mullerová, Finanz- und Personalmanagerin bei Ascol Slowakia, teilte mit, dass ein Teil der Produktion in ein Schwesterwerk in Rumänien und ein weiterer Teil in ein Schwesterunternehmen in China verlagert werden. Die Produktion in der Slowakei wird nach 33 Jahren eingestellt. Mullerová erklärte, die Muttergesellschaft hat beschlossen, die Produktion hierzulande auch aufgrund der hohen Steuer- und Abgabenbelastung in der Slowakei einzustellen. Unmittelbar ausschlaggebend waren dabei die Konsolidierungsmaßnahmen der derzeitigen Regierung, die Transaktionssteuer, die Erhöhung der Einkommensteuer um 3% und die Erhöhung der Krankenversicherungsbeiträge für Arbeitnehmer um 1%. Die Einstellung der Produktion in der Region Považie betrifft alle 77 Mitarbeiter. Die Mitarbeiter sind dabei im Durchschnitt schon seit 17 Jahren bei Ascol beschäftigt. Das italienische Unternehmen Ascol ist weltweit führend in der Entwicklung, Konstruktion und Herstellung von Pumpen und Elektromotoren für Haushaltsgeräte, die vor allem in Waschmaschinen, Wäschetrocknern und Geschirrspülern, aber auch in der Aquaristik und bei Durchlauferhitzern zum Einsatz kommen. Die Gruppe besteht aus 11 Unternehmen mit mehr als 2.800 Mitarbeitern. Produktionsstätten befinden sich in Italien, der Slowakei, Rumänien, Brasilien, China und Mexiko. Vertriebsniederlassungen gibt es in den USA und in Südkorea.

0: Liebe Hörerinnen und Hörer, herzlich willkommen zum Magazinteil der Sendung von Radio Slowakei International. Heute stellen wir Ihnen eine Malerin und Unternehmerin vor, die für ihr langjähriges ehrenamtliches Engagement im Projekt Buddy ausgezeichnet wurde. Das Projekt vermittelt Beziehungen zwischen Kindern aus Kinderheimen und erwachsenen Ehrenamtlichen, die sie auf ihrem Lebensweg begleiten. Anschließend bringen wir Ihnen ein Projekt des Bürgervereins Kolkolaski näher, das auf eine bessere Lebensqualität von Senioren in Pflege- und Sozialeinrichtungen abzielt. Zum Schluss berichten wir über die slowakischen Kanutinnen, die im C1-Teamwettbewerb bei den Weltmeisterschaften im Wildwasserslalom die Goldmedaille gewonnen haben. Nikita Kramitschew am Mischpult und Marika Antaschowa am Mikrofon wünschen Ihnen angenehmes Zuhören.
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0: Mein Leben ist bunt, sagt Alena Mazanova über sich selbst. Sie freut sich, diese Vielfalt zu entdecken und in ihr Leben hineinzulassen. Sie führt ein Branding-Studio, das visuelle Identitäten und Kommunikationskonzepte für Marken entwickelt. Außerdem organisiert sie Aquarellkurse, in denen die entsprechende Technik vermittelt wird, sowie Arte-Wellness-Workshops, bei denen die Teilnehmenden sich selbst besser kennenlernen können. Im Frühjahr erhielt sie jedoch eine Auszeichnung für eine ganz andere Tätigkeit, der sie sich seit mehr als 11 Jahren widmet. Für ihr langjähriges ehrenamtliches Engagement im Projekt Buddy wurde sie mit dem Preis Srdce na dlani, Herz auf der Hand, für das Jahr 2025 ausgezeichnet. Im Gespräch mit der Moderatorin des slowakischen Rundfunks Sandra Vichlopenova sagte Alena Mazanova über dieses Projekt.
2: Buddy ist ein Projekt der gemeinnützigen Organisation Provida, die Freundschaften zwischen Kindern aus Kinderheimen und ehrenamtlichen Bezugspersonen vermittelt. Dabei handelt es sich jeweils um ein Tandem, entweder eine Frau mit einem Mädchen oder einen Mann mit einem Jungen. Der Kern des Projekts besteht darin, dass das Kind einen Freund hat, auf den es sich verlassen kann. Gemeinsam bauen sie eine Beziehung auf. Die erwachsene Person dient dem Kind als Vorbild und unterstützt es in alltäglichen Situationen, denn diese Kinder sind oft vom wirklichen Leben außerhalb der Einrichtungen abgeschnitten. Diese Bezugspersonen sind für sie wie ältere Freunde.
0: Fast 5000 Kinder in der Slowakei wachsen nicht in ihren Familien auf, sondern in Zentren für Kinder und Familien, den heutigen Nachfolgeeinrichtungen der ehemaligen Kinderheime. Diese Einrichtungen können ihnen jedoch keine enge und dauerhafte Beziehung zu einer erwachsenen Bezugsperson bieten, die sie über Jahre hinweg uneigennützig begleitet. Deshalb stehen viele von ihnen nach dem Verlassen der Einrichtung vor großen Herausforderungen und geraten nicht selten an den Rand der Gesellschaft. Hier setzt das Programm Buddy an. Zunächst werden Menschen gesucht, die bereit sind, sich langfristig ehrenamtlich zu engagieren. Um die Sicherheit der Kinder zu gewährleisten, muss jede Person, die sich am Programm beteiligen möchte, über mehrere Monate hinweg ein 8-stufiges Auswahlverfahren durchlaufen. Erst danach kann sie einem Kind zugeordnet werden.
2: In den Jahresberichten von Buddy heißt es, dass nur etwa 10% der Bewerber tatsächlich als Ehrenamtliche aufgenommen werden. Das Auswahlverfahren ist ziemlich streng, denn es handelt sich um eine Verpflichtung fürs Leben. Für mich war von Anfang an klar, wenn ich mich dafür entscheide, dann ziehe ich das auch durch. Das ist kein Projekt, bei dem ich 10 Parkbänke streiche und bei der 11. keine Lust mehr habe und so die Arbeit jemandem anderen überlasse. Man kann es sich nicht leisten, ein Kind zu enttäuschen, das in seinem Leben schon so oft verletzt worden ist. Ich war damals auf der Suche nach einer ehrenamtlichen Tätigkeit. Vielleicht wollte ich der Gesellschaft etwas von mir zurückgeben. Ich hatte selbst eine schöne Kindheit. Dann bin ich auf dieses Projekt gestoßen und es hat mich sofort berührt. 3 Jahre lang habe ich überlegt, ob ich mich bewerben soll oder nicht. Die Verantwortung und die langfristige Verpflichtung waren für mich eine sehr ernste Sache. Deshalb musste ich mir die Entscheidung gut überlegen.
0: Alena Mazanova begleitet Kristina, die sie Kika nennt, eine junge Frau, die in Kinderheimen und Pflegefamilien aufgewachsen ist. Kennengelernt haben sie sich, als Kika bereits 19 Jahre alt war. Das ist allerdings kein typischer Fall, sagt Alena Masanova. Normalerweise werden die Ehrenamtlichen Kindern ab einem Alter von 12 Jahren zugeordnet, damit sich im Laufe der Jahre eine vertrauensvolle und stabile Beziehung entwickeln kann.
2: Kika lebte damals schon nicht mehr im Kinderheim. Sie hatte einen Partner, der sie vermutlich eher ausnutzte, als sie zu unterstützen. Sie hatte keine Unterkunft und übernachtete zeitweise sogar am Bahnhof. Als sie nicht mehr weiter wusste, suchte sie Hilfe beim Projekt Buddy. Man half ihr dabei, eine Arbeitsstelle zu finden. Der Anfang war nicht leicht, sowohl für unsere Beziehung als auch für sie in ihrem neuen Job. Einmal hatten wir ein Treffen vereinbart, aber sie erschien nicht. Später fragte ich die Koordinatorin nach und sie sagte mir, dass Kika auch nicht zur Arbeit gekommen war. Der Grund war, dass sie den Arbeitsplatz nicht gefunden hatte. Danach traute sie sich nicht mehr hinzugehen, weil sie zu spät gewesen wäre. Ich habe aber nicht aufgegeben, denn Geduld und Ausdauer gehören zu meinen Stärken. Schließlich nahm mich die Koordinatorin mit zu Kika an ihren Arbeitsplatz. Dort arbeitete sie am Ende 2 Jahre lang, bis sie in Mutterschutz ging. Wie ich später erfuhr, wollte sie eigentlich gar keine ehrenamtliche Begleitperson. Sie wollte das Angebot aber auch nicht ablehnen, weil sie Buddy dankbar war, dass man ihr eine Arbeitsstelle vermittelt und sich um sie gekümmert hatte.
0: Es kam auch vor, dass sie sich außerhalb von Kikas Arbeitszeit verabredeten und Kika verspätet kam. Auch die Gespräche mit ihr gestalteten sich anfangs eher schwierig, erinnert sich Alena Masanova.
2: Ich habe gesehen, dass das nicht wirklich viel Sinn ergibt. Ich habe darüber nachgedacht, dass Kika erwachsen ist. Sie hatte ihr eigenes Leben, eine Arbeitsstelle, einen neuen Partner und eine Bleibe. Deshalb hörte ich auf, unsere Beziehung unbedingt zum Funktionieren bringen zu wollen. Gleichzeitig sagte ich, dass sie sich jederzeit bei mir melden könne, wenn sie mich brauche. Wir wurden im Mai miteinander bekannt gemacht. Im Dezember backte ich jedes Jahr Weihnachtslebkuchen. Ich liebe es, wenn das ganze Haus danach duftet. Damals machte ich ihr einen Vorschlag. Wenn du möchtest, komm vorbei. Wir backen gemeinsam Lebkuchen, gehen auf einen Kaffee oder machen einen Spaziergang. Sie kam. Mein Mann und sie gingen auf die Terrasse, um eine Zigarette zu rauchen und kamen sofort ins Gespräch. Das war der Wendepunkt. Von da an entwickelte sich zwischen uns eine wirklich gute Beziehung.
0: Heute hat Kika einen Partner, 2 Kinder und in Alena Masanova eine enge Vertraute gefunden. Auf der Website des Projekts Buddy heißt es, im Mittelpunkt des Programms steht der Aufbau langfristiger Beziehungen sowie die fachliche Unterstützung der Freiwilligen, bis das Kind selbstständig wird. Macht sich die ausgezeichnete Ehrenamtliche Gedanken darüber, ob ihre Beziehung zu Kika eines Tages enden wird?
2: Ich denke, so eine Beziehung endet nur, wenn sie scheitert. Aus einer Beziehung geht man schließlich nicht einfach weg, wenn sie gut funktioniert. Sie hat eigentlich kein Ende.
0: Bevor wir mit unserem Programm fortfahren, machen wir eine kleine musikalische Pause. Wir erinnern an den Musiker Vašo Patejdl, der im August vor 3 Jahren verstorben ist, und hören sein Lied Jedina, die Einzige.

0: Wie viel Liebe passt in einen Schuhkarton? Dank dieser Weihnachtsaktion wurden bisher über 8 Jahre fast 500.000 Kartons mit Geschenken an Senioren slowakeiweit verteilt. Die Aktivität geht auf Jana Galatova zurück, der Silvia Slobodova zur Seite steht. Vor 5 Jahren gründeten sie den Bürgerverein Kolkolaski Wie viel Liebe, um ihr Engagement für Seniorenbetreuung und generationsübergreifende Zusammenarbeit nachhaltig zu gestalten. Nun starten sie ein neues Projekt unter dem Namen Spolu s láskou k aktívnemu starnutiu. Gemeinsam mit Liebe zum aktiven Altern, sagt Jana Galatova.
1: Dieses Projekt unterstützt 202 Seniorenheime in der ganzen Slowakei. Ziel ist es, das Leben von mehr als 15.000 Senioren zu verbessern. Dieses Projekt läuft vom Jänner 2026 bis Jänner 2028 und es hilft dort, wo im Alltag oft etwas fehlt. In vielen Seniorenheimen ist wenig Zeit und Unterstützung für Aktivierung und soziale Kontakte und genau hier setzt sich unser Projekt an. Mitarbeiterinnen und Mitarbeiter in den Seniorenheimen bekommen von uns kostenlose Schulungen für die Themen wie zum Beispiel Gedächtnistraining, Erinnerungsarbeit, Puppentherapie, einfache Aktivierungsübungen und besonders wie die Zusammenarbeit zwischen Jung und Alt bauen und auch wie Freiwillige aus der Bevölkerung und aus Firmen aktivieren. Das ist sehr wichtig und wir hoffen, es wird diese Mitarbeiter helfen bei weiterer Arbeit mit Senioren. Viele ältere Menschen leiden nicht an zu wenig Pflege, sondern an Einsamkeit. Ihnen fehlen Gespräche, Nähe und das Gefühl, dazu zu gehören. Unser Projekt möchte mehr Begegnungen schaffen und die Seniorinnen und Senioren viel stärker in die Gemeinschaft einbinden.
0: Das Projekt bringt viele Menschen zusammen.
1: Dazu gehören das Team des Vereins Kolkolaski, Fachleute, Trainerinnen und Trainer, Mitarbeiterinnen in den Seniorenheimen sowie Freiwillige aus der Öffentlichkeit, besonders aus Firmen und Schulen. Besonders wichtig sind die Menschen, die täglich mit den Senioren arbeiten. Sie selbstverständlich kennen ihre Bedürfnisse am besten und bekommen durch das Projekt eine neue Unterstützung. Und das freut uns. Natürlich gibt es auch Schwierigkeiten. In vielen Seniorenheimen gibt es wenig Zeit und zu wenig Personal. Der Alltag ist oft sehr anstrengend und neue Aktivitäten lassen sich nicht immer leicht einbauen. Und deshalb achten wir wirklich darauf, dass unsere Angebote einfach, praktisch, realistisch und ganz klar sind.
0: Wie Jana Galatova erklärt, ist sie positiv überrascht, wie viel schon eine kleine Veränderung bewirken kann.
1: Manchmal reicht schon eine kleine Aktivität oder ein Gespräch, um Senioren Freude zu machen. Und das motiviert auch diese Mitarbeiter sehr, mitzumachen. Ein persönlicher Moment hat uns besonders berührt. In einem Seniorenheim hat eine ältere Frau bei einer Erinnerungsrunde plötzlich angefangen, von ihrer Kindheit und ihrer Familie zu erzählen. Diese Dame hat schon mehrere Jahre nicht gesprochen, laut gesprochen. Und wir waren alle wirklich davon berührt, dass sie plötzlich redet. Und das ist genau der Moment, was uns sagt, dass was wir tun, tun wir wirklich richtig.
0: Mit Spolu hat der Bürgerverein sein bislang größtes Projekt ins Leben gerufen. Gefördert wird es von der Europäischen Union im Rahmen des Programms Slowakei. Es entstand als Reaktion auf die Ergebnisse einer Umfrage des Bürgervereins in den sozialen Einrichtungen. Wie die fachliche Garantin des Projekts Silvia Slobodova erklärte, sind dort enormes Engagement und Herzblut zu spüren. Was oft fehlt, ist laut ihr ein System, das die Energie in fachliche und nachhaltige Hilfe umwandeln würde. Im Rahmen des Projekts werden Instrumente entwickelt, die das Verständnis für die Bedürfnisse, Wahrnehmung und Würde älterer Menschen fördern sollen. Wie der Verein auf seiner Website angibt, ist es seine Vision, in einer Gesellschaft zu leben, in der sich Senioren gesehen, respektiert und gebraucht fühlen, als natürlicher und aktiver Teil ihrer lokalen Gemeinschaften. Jana Galatova bemerkt:
1: Wir danken sehr für die Möglichkeit, dieses Projekt fast täglich umsetzen zu dürfen. Es ist etwas, wovon wir lange, lange Zeit geträumt haben und wir glauben, dass wir wirklich auf dem richtigen Weg sind. Bisher waren das nur viele kleine Projekte und Hilfen und jetzt sind wir auf dem Weg zu einer echten systematischen Veränderung und das ist, was wir als unser Ziel auch unseres Vereins Kolkolaski langfristig sehen. Wir sind unglaublich dankbar dafür, dass wir wirklich können.
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0: Die slowakischen Kanutinnen haben in der vergangenen Woche bei den Weltmeisterschaften im Wildwasserslalom im US-amerikanischen Oklahoma City die Goldmedaille im C1-Mannschaftswettbewerb gewonnen. Das Trio, bestehend aus Susanna Panikova, Emanuela Luknarova und Sonja Stanowska, zeigte die schnellste Fahrt aller 10 Teams und feierte den Sieg mit einem Vorsprung von 23 Hundertstel Sekunden vor den zweitplatzierten Tschechinnen sowie 65 Hundertstel Sekunden vor den Bronzemedaillengewinnerin aus Frankreich. Sonja Stanowska und Susanna Panikova holten damit bei den Weltmeisterschaften bereits ihre zweite Medaille. Zuvor hatten sie gemeinsam mit Eliška Mintálová im Mannschaftswettbewerb der Kajakfahrerinnen die Bronzemedaille gewonnen.
2: Tore, Punkte, Sekunden.
3: Ladies and gentlemen, the gold medalists and world champions, Slovakia!
0: Die Slowakinnen gingen mit der Startnummer 4 als siebtes Team ins Rennen. Von Beginn an zeigten sie eine hervorragende Leistung. Mit der ersten Zwischenzeit lagen sie noch knapp zurück. An den folgenden Messpunkten jedoch bereits im grünen Bereich. Am Ende absolvierten sie eine fehlerfreie Fahrt bis ins Ziel und übernahmen mit einem Vorsprung von 0,65 Sekunden vor den Französinnen die Führung. Nur die Tschechinnen konnten ihre Bestzeit noch gefährden. Sie holten im letzten Streckenabschnitt stark auf, verpassten den Sieg jedoch knapp und mussten sich schließlich hinter den Slowakinnen einreihen. Susanna Panikova erklärte: Wir haben bereits in den vergangenen Jahren versucht, den Sieg zu holen. Es klappte nicht immer, aber wir sind glücklich, dass es heute gelungen ist. Auch Sonja Stanowska freute sich über den Erfolg.
4: Wir wussten, dass die Strecke relativ einfach war und deshalb konnten am Ende auch kleinste Fehler den Unterschied machen. Wir haben sehr gut aufeinander reagiert und ich denke, genau das hat uns geholfen, eine so starke Fahrt zu zeigen.
0: Vor einem Jahr belegten die Slowakinnen bei den Weltmeisterschaften in Australien den vierten Platz. Diesmal wollten sie unbedingt verhindern, erneut mit der undankbaren Blechmedaille nach Hause fahren zu müssen. Der Sieg schmeckt großartig, strahlte Emanuela Luknarová.
4: Erst als wir ins Ziel gesprintet waren und gesehen haben, dass wir vorne liegen, war es pure Euphorie. Dann blieben nur noch die Tschechinnen, von denen wir wussten, dass sie wahrscheinlich unsere größten Konkurrentinnen sein würden. Als sie ins Ziel kamen und hinter uns lagen, war das eine riesige Freude. Wir sind glücklich, dass es uns gelungen ist, an die slowakische Medaillentradition anzuknüpfen.
0: Die slowakischen C1-Kanuten hatten den Titel im Mannschaftswettbewerb 9-mal in Folge gewonnen, ehe diese unglaubliche Serie im Jahr 2019 endete.

0: Ihr Interesse und wünschen noch einen schönen Tag. Bis bald, auf Wiederhören.
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1: Guten Tag, bei den Nachrichten grüße ich heute Jana Herbekova.
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1: Präsident Pellegrini traf chinesischen Staatschef Xi Jinping. Außenminister Blanár hob Aufgabe der Diplomatie hervor. Portugal stärkt NATO-Mission in der Slowakei. Der slowakische Staatspräsident Peter Pellegrini hat am heutigen Dienstag in Peking Gespräche mit dem chinesischen Staatsoberhaupt Xi Jinping über die Beziehungen zwischen beiden Ländern, den Handel, Investitionen und die weitere Zusammenarbeit geführt. Er wies auf das Ungleichgewicht in der Handelsbilanz hin und forderte einen besseren und faireren Zugang für slowakische und europäische Unternehmen zum chinesischen Markt. Die Präsidenten diskutierten zudem über Technologien, Bildung, Forschung und die Notwendigkeit einer friedlichen Konfliktlösung. Pellegrini lud Xi Jinping gleichzeitig zu einem Besuch in die Slowakei ein, der seiner Meinung nach im nächsten Jahr im Rahmen einer Europareise des chinesischen Staatsoberhauptes stattfinden könnte. Das Vermächtnis des Ersten Weltkrieges ist eine Warnung vor den Folgen eines Versagens der Diplomatie. Dies erklärte der slowakische Außenminister Juraj Blanár anlässlich des 112. Jahrestages des Ausbruchs des Ersten Weltkriegs. Er betonte, dass die Slowakei eine Konfliktlösung durch Dialog, die Achtung des Völkerrechts und multilaterale Zusammenarbeit befürwortet. Er erinnerte zudem daran, dass die Kämpfe an der Karpatenfront auch Zehntausende Opfer aus dem slowakischen Gebiet gefordert hätten. Darüber informierte die Pressestelle des slowakischen Außenministeriums. Portugal hat die Zahl seiner Soldaten in der Slowakei im Rahmen der multinationalen NATO-Kampfgruppe von etwa 30 auf 156 erhöht. Wie der Chef des Generalstabs der portugiesischen Armee Eduardo Mendes Ferrao am Montag gegenüber der Nachrichtenagentur Lusa erklärte, seien der Grund dafür die sich verschlechternde Sicherheitslage und die Rückkehr des konventionellen Krieges nach Europa. Die Einheit wurde nach dem russischen Einmarsch in die Ukraine im Jahr 2022 mit dem Ziel gegründet, die Verteidigung und Abschreckung am Ostflügel des Bündnisses zu stärken. Das portugiesische Kontingent in der Slowakei verfügt über Leopard 2A6 Panzer, Pandur 2 Panzerfahrzeuge sowie unbemannte Systeme. Das slowakische Innenministerium hat Ende vergangenen Woche unter Verweis auf die Verfassung und das Familiengesetz beschlossen, dass im Ausland geschlossene gleichgeschlechtliche Ehen nicht in das slowakische Standesregister eingetragen werden. Nach Ansicht von Juristen und der Opposition hat in diesem Fall jedoch das Recht der Europäischen Union und das Urteil des Europäischen Gerichtshofs Vorrang, das die Anerkennung solcher Ehen vorschreibt. Betroffene Paare können sich nun an europäische Institutionen oder internationale Gerichte wenden. Die Nachrichten entstammen Meldungen der slowakischen Presseagentur TASR.
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1: Die Ascol Group, ein renommierter Hersteller von Elektromotoren für Haushaltsgeräte, wird im Dezember dieses Jahres die Produktion in ihrem Werk in der Nähe der slowakischen Stadt Nové Mesto nad Váhom einstellen. Alle Mitarbeiter werden entlassen. Als erstes berichtete das Portal TN Live SK darüber. Adela Mullerová, Finanz- und Personalmanagerin bei Ascol Slowakia, teilte mit, dass ein Teil der Produktion in ein Schwesterwerk in Rumänien und ein weiterer Teil in ein Schwesterunternehmen in China verlagert werden. Die Produktion in der Slowakei wird nach 33 Jahren eingestellt. Mullerová erklärte, die Muttergesellschaft hat beschlossen, die Produktion hierzulande auch aufgrund der hohen Steuer- und Abgabenbelastung in der Slowakei einzustellen. Unmittelbar ausschlaggebend waren dabei die Konsolidierungsmaßnahmen der derzeitigen Regierung, die Transaktionssteuer, die Erhöhung der Einkommensteuer um 3% und die Erhöhung der Krankenversicherungsbeiträge für Arbeitnehmer um 1%. Die Einstellung der Produktion in der Region Považie betrifft alle 77 Mitarbeiter. Die Mitarbeiter sind dabei im Durchschnitt schon seit 17 Jahren bei Ascol beschäftigt. Das italienische Unternehmen Ascol ist weltweit führend in der Entwicklung, Konstruktion und Herstellung von Pumpen und Elektromotoren für Haushaltsgeräte, die vor allem in Waschmaschinen, Wäschetrocknern und Geschirrspülern, aber auch in der Aquaristik und bei Durchlauferhitzern zum Einsatz kommen. Die Gruppe besteht aus 11 Unternehmen mit mehr als 2800 Mitarbeitern. Produktionsstätten befinden sich in Italien, der Slowakei, Rumänien, Brasilien, China und Mexiko. Vertriebsniederlassungen gibt es in den USA und in Südkorea.

0: Liebe Hörerinnen und Hörer, herzlich willkommen zum Magazinteil der Sendung von Radio Slowakei International. Heute stellen wir Ihnen eine Malerin und Unternehmerin vor, die für ihr langjähriges ehrenamtliches Engagement im Projekt Buddy ausgezeichnet wurde. Das Projekt vermittelt Beziehungen zwischen Kindern aus Kinderheimen und erwachsenen Ehrenamtlichen, die sie auf ihrem Lebensweg begleiten. Anschließend bringen wir Ihnen ein Projekt des Bürgervereins Kolko Laski näher, das auf eine bessere Lebensqualität von Senioren in Pflege- und Sozialeinrichtungen abzielt. Zum Schluss berichten wir über die slowakischen Kanutinnen, die im C1-Teamwettbewerb bei den Weltmeisterschaften im Wildwasserslalom die Goldmedaille gewonnen haben. Nikita Kramitschow am Mischpult und Marika Antaschowa am Mikrofon wünschen Ihnen angenehmes Zuhören.
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0: Mein Leben ist bunt, sagt Alena Mazanova über sich selbst. Sie freut sich, diese Vielfalt zu entdecken und in ihr Leben hineinzulassen. Sie führt ein Branding-Studio, das visuelle Identitäten und Kommunikationskonzepte für Marken entwickelt. Außerdem organisiert sie Aquarellkurse, in denen die entsprechende Technik vermittelt wird, sowie Arte-Wellness-Workshops, bei denen die Teilnehmenden sich selbst besser kennenlernen können. Im Frühjahr erhielt sie jedoch eine Auszeichnung für eine ganz andere Tätigkeit, der sie sich seit mehr als 11 Jahren widmet. Für ihr langjähriges ehrenamtliches Engagement im Projekt Buddy wurde sie mit dem Preis Srdce na dlani, Herz auf der Hand, für das Jahr 2025 ausgezeichnet. Im Gespräch mit der Moderatorin des slowakischen Rundfunks Sandra Vichlopenova sagte Alena Mazanova über dieses Projekt.
2: Buddy je projekt neziskovky Provida, ktorá vytvára priateľstva.
3: Buddy ist ein Projekt der gemeinnützigen Organisation Provida, die Freundschaften zwischen Kindern aus Kinderheimen und ehrenamtlichen Bezugspersonen vermittelt. Dabei handelt es sich jeweils um ein Tandem, entweder eine Frau mit einem Mädchen oder einen Mann mit einem Jungen. Der Kern des Projekts besteht darin, dass das Kind einen Freund hat, auf den es sich verlassen kann. Gemeinsam bauen sie eine Beziehung auf. Die erwachsene Person dient dem Kind als Vorbild und unterstützt es in alltäglichen Situationen, denn diese Kinder sind oft vom wirklichen Leben außerhalb der Einrichtungen abgeschnitten. Diese Bezugspersonen sind für sie wie ältere Freunde.
0: Fast 5000 Kinder in der Slowakei wachsen nicht in ihren Familien auf, sondern in Zentren für Kinder und Familien, den heutigen Nachfolgeeinrichtungen der ehemaligen Kinderheime. Diese Einrichtungen können ihnen jedoch keine enge und dauerhafte Beziehung zu einer erwachsenen Bezugsperson bieten, die sie über Jahre hinweg uneigennützig begleitet. Deshalb stehen viele von ihnen nach dem Verlassen der Einrichtung vor großen Herausforderungen und geraten nicht selten an den Rand der Gesellschaft. Hier setzt das Programm Buddy an. Zunächst werden Menschen gesucht, die bereit sind, sich langfristig ehrenamtlich zu engagieren. Um die Sicherheit der Kinder zu gewährleisten, muss jede Person, die sich am Programm beteiligen möchte, über mehrere Monate hinweg ein 8-stufiges Auswahlverfahren durchlaufen. Erst danach kann sie einem Kind zugeordnet werden.
3: In den Jahresberichten von Buddy heißt es, dass nur etwa 10% der Bewerber tatsächlich als Ehrenamtliche aufgenommen werden. Das Auswahlverfahren ist ziemlich streng, denn es handelt sich um eine Verpflichtung fürs Leben. Für mich war von Anfang an klar, wenn ich mich dafür entscheide, dann ziehe ich das auch durch. Das ist kein Projekt, bei dem ich 10 Parkbänke streiche und bei der 11. keine Lust mehr habe und so die Arbeit jemandem anderen überlasse. Man kann es sich nicht leisten, ein Kind zu enttäuschen, das in seinem Leben schon so oft verletzt worden ist. Ich war damals auf der Suche nach einer ehrenamtlichen Tätigkeit. Vielleicht wollte ich der Gesellschaft etwas von mir zurückgeben. Ich hatte selbst eine schöne Kindheit. Dann bin ich auf dieses Projekt gestoßen und es hat mich sofort berührt. 3 Jahre lang habe ich überlegt, ob ich mich bewerben soll oder nicht. Die Verantwortung und die langfristige Verpflichtung waren für mich eine sehr ernste Sache. Deshalb musste ich mir die Entscheidung gut überlegen.
0: Alena Mazanova begleitet Kristina, die sie Kika nennt, eine junge Frau, die in Kinderheimen und Pflegefamilien aufgewachsen ist. Kennengelernt haben sie sich, als Kika bereits 19 Jahre alt war. Das ist allerdings kein typischer Fall, sagt Alena Masanova. Normalerweise werden die ehrenamtlichen Kindern ab einem Alter von 12 Jahren zugeordnet, damit sich im Laufe der Jahre eine vertrauensvolle und stabile Beziehung entwickeln kann.
2: Kika už nebola v detskom domove.
3: Kika lebte damals schon nicht mehr im Kinderheim. Sie hatte einen Partner, der sie vermutlich eher ausnutzte, als sie zu unterstützen. Sie hatte keine Unterkunft und übernachtete zeitweise sogar am Bahnhof. Als sie nicht mehr weiter wusste, suchte sie Hilfe beim Projekt Buddy. Man half ihr dabei, eine Arbeitsstelle zu finden. Der Anfang war nicht leicht, sowohl für unsere Beziehung als auch für sie in ihrem neuen Job. Einmal hatten wir ein Treffen vereinbart, aber sie erschien nicht. Später fragte ich die Koordinatorin nach und sie sagte mir, dass Kika auch nicht zur Arbeit gekommen war. Der Grund war, dass sie den Arbeitsplatz nicht gefunden hatte. Danach traute sie sich nicht mehr hinzugehen, weil sie zu spät gewesen wäre. Ich habe aber nicht aufgegeben, denn Geduld und Ausdauer gehören zu meinen Stärken. Schließlich nahm mich die Koordinatorin mit zu Kika an ihren Arbeitsplatz. Dort arbeitete sie am Ende 2 Jahre lang, bis sie in Mutterschutz ging. Wie ich später erfuhr, wollte sie eigentlich gar keine ehrenamtliche Begleitperson. Sie wollte das Angebot aber auch nicht ablehnen, weil sie Buddy dankbar war, dass man ihr eine Arbeitsstelle vermittelt und sich um sie gekümmert hatte.
0: Es kam auch vor, dass sie sich außerhalb von Kikas Arbeitszeit verabredeten und Kika verspätet kam. Auch die Gespräche mit ihr gestalteten sich anfangs eher schwierig, erinnert sich Alena Masanova.
3: Ich habe gesehen, dass das nicht wirklich viel Sinn ergibt. Ich habe darüber nachgedacht, dass Kika erwachsen ist. Sie hatte ihr eigenes Leben, eine Arbeitsstelle, einen neuen Partner und eine Bleibe. Deshalb hörte ich auf, unsere Beziehung unbedingt zum Funktionieren bringen zu wollen. Gleichzeitig sagte ich, dass sie sich jederzeit bei mir melden könne, wenn sie mich brauche. Wir wurden im Mai miteinander bekannt gemacht. Im Dezember backte ich jedes Jahr Weihnachtslebkuchen. Ich liebe es, wenn das ganze Haus danach duftet. Damals machte ich ihr einen Vorschlag. Wenn du möchtest, komm vorbei. Wir backen gemeinsam Lebkuchen, gehen auf einen Kaffee oder machen einen Spaziergang. Sie kam. Mein Mann und sie gingen auf die Terrasse, um eine Zigarette zu rauchen und kamen sofort ins Gespräch. Das war der Wendepunkt. Von da an entwickelte sich zwischen uns eine wirklich gute Beziehung.
0: Heute hat Kika einen Partner, 2 Kinder und in Alena Masanova eine enge Vertraute gefunden. Auf der Website des Projekts Buddy heißt es, im Mittelpunkt des Programms steht der Aufbau langfristiger Beziehungen sowie die fachliche Unterstützung der Freiwilligen, bis das Kind selbstständig wird. Macht sich die ausgezeichnete Ehrenamtliche Gedanken darüber, ob ihre Beziehung zu Kika eines Tages enden wird?
3: Ich denke, so eine Beziehung endet nur, wenn sie scheitert. Aus einer Beziehung geht man schließlich nicht einfach weg, wenn sie gut funktioniert. Sie hat eigentlich kein Ende.
0: Bevor wir mit unserem Programm fortfahren, machen wir eine kleine musikalische Pause. Wir erinnern an den Musiker Vašo Patejdl, der im August vor 3 Jahren verstorben ist, und hören sein Lied Jedina, die Einzige.

0: Wie viel Liebe passt in einen Schuhkarton? Dank dieser Weihnachtsaktion wurden bisher über 8 Jahre fast 500.000 Kartons mit Geschenken an Senioren slowakeiweit verteilt. Die Aktivität geht auf Jana Galatova zurück, der Silvia Slobodova zur Seite steht. Vor 5 Jahren gründeten sie den Bürgerverein Kolkolaski Wie viel Liebe, um ihr Engagement für Seniorenbetreuung und generationsübergreifende Zusammenarbeit nachhaltig zu gestalten. Nun starten sie ein neues Projekt unter dem Namen Spolu s láskou k aktívnemu starnutiu. Gemeinsam mit Liebe zum aktiven Altern, sagt Jana Galatova.
1: Dieses Projekt unterstützt 202 Seniorenheime in der ganzen Slowakei. Ziel ist es, das Leben von mehr als 15.000 Senioren zu verbessern. Dieses Projekt läuft vom Jänner 2026 bis Jänner 2028 und es hilft dort, wo im Alltag oft etwas fehlt. In vielen Seniorenheimen ist wenig Zeit und Unterstützung für Aktivierung und soziale Kontakte und genau hier setzt sich unser Projekt an. Mitarbeiterinnen und Mitarbeiter in den Seniorenheimen bekommen von uns kostenlose Schulungen für die Themen wie zum Beispiel Gedächtnistraining, Erinnerungsarbeit, Puppentherapie, einfache Aktivierungsübungen und besonders wie die Zusammenarbeit zwischen Jung und Alt bauen und auch wie Freiwillige aus der Bevölkerung und aus Firmen aktivieren. Das ist sehr wichtig und wir hoffen, es wird diese Mitarbeiter helfen bei weiterer Arbeit mit Senioren. Viele ältere Menschen leiden nicht an zu wenig Pflege, sondern an Einsamkeit. Ihnen fehlen Gespräche, Nähe und das Gefühl, dazu zu gehören. Unser Projekt möchte mehr Begegnungen schaffen und die Seniorinnen und Senioren viel stärker in die Gemeinschaft einbinden.
0: Das Projekt bringt viele Menschen zusammen.
1: Dazu gehören das Team des Vereins Kolkolaski, Fachleute, Trainerinnen und Trainer, Mitarbeiterinnen in den Seniorenheimen sowie Freiwillige aus der Öffentlichkeit, besonders aus Firmen und Schulen. Besonders wichtig sind die Menschen, die täglich mit den Senioren arbeiten. Sie selbstverständlich kennen ihre Bedürfnisse am besten und bekommen durch das Projekt eine neue Unterstützung. Und das freut uns. Natürlich gibt es auch Schwierigkeiten. In vielen Seniorenheimen gibt es wenig Zeit und zu wenig Personal. Der Alltag ist oft sehr anstrengend und neue Aktivitäten lassen sich nicht immer leicht einbauen. Und deshalb achten wir wirklich darauf, dass unsere Angebote einfach, praktisch, realistisch und ganz klar sind.
0: Wie Jana Galatova erklärt, ist sie positiv überrascht, wie viel schon eine kleine Veränderung bewirken kann.
1: Manchmal reicht schon eine kleine Aktivität oder ein Gespräch, um Senioren Freude zu machen. Und das motiviert auch diese Mitarbeiter sehr, mitzumachen. Ein persönlicher Moment hat uns besonders berührt. In einem Seniorenheim hat eine ältere Frau bei einer Erinnerungsrunde plötzlich angefangen, von ihrer Kindheit und ihrer Familie zu erzählen. Diese Dame hat schon mehrere Jahre nicht gesprochen, laut gesprochen. Und wir waren alle wirklich davon berührt, dass sie plötzlich redet. Und das ist genau der Moment, was uns sagt, dass was wir tun, tun wir wirklich richtig.
0: Mit Spolu hat der Bürgerverein sein bislang größtes Projekt ins Leben gerufen. Gefördert wird es von der Europäischen Union im Rahmen des Programms Slowakei. Es entstand als Reaktion auf die Ergebnisse einer Umfrage des Bürgervereins in den sozialen Einrichtungen. Wie die fachliche Garantin des Projekts Silvia Slobodova erklärte, sind dort enormes Engagement und Herzblut zu spüren. Was oft fehlt, ist laut ihr ein System, das die Energie in fachliche und nachhaltige Hilfe umwandeln würde. Im Rahmen des Projekts werden Instrumente entwickelt, die das Verständnis für die Bedürfnisse, Wahrnehmung und Würde älterer Menschen fördern sollen. Wie der Verein auf seiner Website angibt, ist es seine Vision, in einer Gesellschaft zu leben, in der sich Senioren gesehen, respektiert und gebraucht fühlen, als natürlicher und aktiver Teil ihrer lokalen Gemeinschaften. Jana Galatova bemerkt.
1: Wir danken sehr für die Möglichkeit, dieses Projekt fast täglich umsetzen zu dürfen. Es ist etwas, wovon wir lange, lange Zeit geträumt haben und wir glauben, dass wir wirklich auf dem richtigen Weg sind. Bisher waren das nur viele kleine Projekte und Hilfen und jetzt sind wir auf dem Weg zu einer echten systematischen Veränderung und das ist, was wir als unser Ziel auch unseres Vereins Kolkolaski langfristig sehen. Wir sind unglaublich dankbar dafür, dass wir wirklich können.
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0: Die slowakischen Kanutinnen haben in der vergangenen Woche bei den Weltmeisterschaften im Wildwasserslalom im US-amerikanischen Oklahoma City die Goldmedaille im C1-Mannschaftswettbewerb gewonnen. Das Trio, bestehend aus Susanna Panikova, Emanuela Luknarova und Sonja Stanowska, zeigte die schnellste Fahrt aller 10 Teams und feierte den Sieg mit einem Vorsprung von 23 Hundertstel Sekunden vor den zweitplatzierten Tschechinnen sowie 65 Hundertstel Sekunden vor den Bronzemedaillengewinnerin aus Frankreich. Sonja Stanowska und Susanna Panikova holten damit bei den Weltmeisterschaften bereits ihre zweite Medaille. Zuvor hatten sie gemeinsam mit Eliška Mintálová im Mannschaftswettbewerb der Kajakfahrerinnen die Bronzemedaille gewonnen.
2: Tore, Punkte, Sekunden.
3: Ladies and gentlemen, the gold medalists and world champions, Slovakia!
0: Die Slowakinnen gingen mit der Startnummer 4 als siebtes Team ins Rennen. Von Beginn an zeigten sie eine hervorragende Leistung. Mit der ersten Zwischenzeit lagen sie noch knapp zurück. An den folgenden Messpunkten jedoch bereits im grünen Bereich. Am Ende absolvierten sie eine fehlerfreie Fahrt bis ins Ziel und übernahmen mit einem Vorsprung von 0,65 Sekunden vor den Französinnen die Führung. Nur die Tschechinnen konnten ihre Bestzeit noch gefährden. Sie holten im letzten Streckenabschnitt stark auf, verpassten den Sieg jedoch knapp und mussten sich schließlich hinter den Slowakinnen einreihen. Susanna Panikova erklärte: Wir haben bereits in den vergangenen Jahren versucht, den Sieg zu holen. Es klappte nicht immer, aber wir sind glücklich, dass es heute gelungen ist. Auch Sonja Stanowska freute sich über den Erfolg.
4: Wir wussten, dass die Strecke relativ einfach war und deshalb konnten am Ende auch kleinste Fehler den Unterschied machen. Wir haben sehr gut aufeinander reagiert und ich denke, genau das hat uns geholfen, eine so starke Fahrt zu zeigen.
0: Vor einem Jahr belegten die Slowakinnen bei den Weltmeisterschaften in Australien den vierten Platz. Diesmal wollten sie unbedingt verhindern, erneut mit der undankbaren Blechmedaille nach Hause fahren zu müssen. Der Sieg schmeckt großartig, strahlte Emanuela Luknarová.
4: Erst als wir ins Ziel gesprintet waren und gesehen haben, dass wir vorne liegen, war es pure Euphorie. Dann blieben nur noch die Tschechinnen, von denen wir wussten, dass sie wahrscheinlich unsere größten Konkurrentinnen sein würden. Als sie ins Ziel kamen und hinter uns lagen, war das eine riesige Freude. Wir sind glücklich, dass es uns gelungen ist, an die slowakische Medaillentradition anzuknüpfen.
0: Die slowakischen C1-Kanuten hatten den Titel im Mannschaftswettbewerb 9-mal in Folge gewonnen, ehe diese unglaubliche Serie im Jahr 2019 endete. In der vergangenen Woche knüpften somit die slowakischen Kanutinnen mit ihrem Titelgewinn an die Erfolge ihrer männlichen Kollegen an. Auch Trainer Peter Murzko weiß diesen Erfolg zu schätzen.
5: Ich bin glücklich, dass die Mädchen heute eine perfekte Leistung gezeigt haben. Es war eine konzentrierte und fehlerfreie Fahrt mit einem starken Finish. Die Zeit war wirklich sehr gut. Wir freuen uns.
0: Liebe Hörerinnen und Hörer, das war's schon für heute aus dem RSI-Studio in Bratislava. Nikita Kramičov am Mischpult und Marika Antašová am Mikrofon danken Ihnen für Ihr Interesse und wünschen noch einen schönen Tag. Bis bald, auf Wiederhören.
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1: Guten Tag bei den Nachrichten. Grüße Sie heute, Jana Herbekova.
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1: Präsident Pellegrini traf chinesischen Staatschef Xi Jinping. Außenminister Blanar hob Aufgabe der Diplomatie hervor. Portugal stärkt NATO-Mission in der Slowakei. Der slowakische Staatspräsident Peter Pellegrini hat am heutigen Dienstag in Peking Gespräche mit dem chinesischen Staatsoberhaupt Xi Jinping über die Beziehungen zwischen beiden Ländern, den Handel, Investitionen und die weitere Zusammenarbeit geführt. Er wies auf das Ungleichgewicht in der Handelsbilanz hin und forderte einen besseren und faireren Zugang für slowakische und europäische Unternehmen zum chinesischen Markt. Die Präsidenten diskutierten zudem über Technologien, Bildung, Forschung und die Notwendigkeit einer friedlichen Konfliktlösung. Pellegrini lud Xi Jinping gleichzeitig zu einem Besuch in die Slowakei ein, der seiner Meinung nach im nächsten Jahr im Rahmen einer Europareise des chinesischen Staatsoberhauptes stattfinden könnte. Das Vermächtnis des Ersten Weltkrieges ist eine Warnung vor den Folgen eines Versagens der Diplomatie. Dies erklärte der slowakische Außenminister Juraj Blanár anlässlich des 112. Jahrestages des Ausbruchs des Ersten Weltkriegs. Er betonte, dass die Slowakei eine Konfliktlösung durch Dialog, die Achtung des Völkerrechts und multilaterale Zusammenarbeit befürwortet. Er erinnerte zudem daran, dass die Kämpfe an der Karpatenfront auch Zehntausende Opfer aus dem slowakischen Gebiet gefordert hätten. Darüber informierte die Pressestelle des slowakischen Außenministeriums. Portugal hat die Zahl seiner Soldaten in der Slowakei im Rahmen der multinationalen NATO-Kampfgruppe von etwa 30 auf 156 erhöht. Wie der Chef des Generalstabs der portugiesischen Armee Eduardo Mendes Ferrao am Montag gegenüber der Nachrichtenagentur Lusa erklärte, seien der Grund dafür die sich verschlechternde Sicherheitslage und die Rückkehr des konventionellen Krieges nach Europa. Die Einheit wurde nach dem russischen Einmarsch in die Ukraine im Jahr 2022 mit dem Ziel gegründet, die Verteidigung und Abschreckung am Ostflügel des Bündnisses zu stärken. Das portugiesische Kontingent in der Slowakei verfügt über Leopard 2A6 Panzer, Pandur 2 Panzerfahrzeuge sowie unbemannte Systeme. Das slowakische Innenministerium hat Ende vergangenen Woche unter Verweis auf die Verfassung und das Familiengesetz beschlossen, dass im Ausland geschlossene gleichgeschlechtliche Ehen nicht in das slowakische Standesregister eingetragen werden. Nach Ansicht von Juristen und der Opposition hat in diesem Fall jedoch das Recht der Europäischen Union und das Urteil des Europäischen Gerichtshofs Vorrang, das die Anerkennung solcher Ehen vorschreibt. Betroffene Paare können sich nun an europäische Institutionen oder internationale Gerichte wenden. Die Nachrichten entstammen Meldungen der slowakischen Presseagentur TASR.
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1: Die Ascol Group, ein renommierter Hersteller von Elektromotoren für Haushaltsgeräte, wird im Dezember dieses Jahres die Produktion in ihrem Werk in der Nähe der slowakischen Stadt Nové Mesto nad Váhom einstellen. Alle Mitarbeiter werden entlassen. Als erstes berichtete das Portal TN Live SK darüber. Adela Mullerová, Finanz- und Personalmanagerin bei Ascol Slowakia, teilte mit, dass ein Teil der Produktion in ein Schwesterwerk in Rumänien und ein weiterer Teil in ein Schwesterunternehmen in China verlagert werden. Die Produktion in der Slowakei wird nach 33 Jahren eingestellt. Mullerová erklärte, die Muttergesellschaft hat beschlossen, die Produktion hierzulande auch aufgrund der hohen Steuer- und Abgabenbelastung in der Slowakei einzustellen. Unmittelbar ausschlaggebend waren dabei die Konsolidierungsmaßnahmen der derzeitigen Regierung, die Transaktionssteuer, die Erhöhung der Einkommensteuer um 3% und die Erhöhung der Krankenversicherungsbeiträge für Arbeitnehmer um 1%. Die Einstellung der Produktion in der Region Považie betrifft alle 77 Mitarbeiter. Die Mitarbeiter sind dabei im Durchschnitt schon seit 17 Jahren bei Ascol beschäftigt. Das italienische Unternehmen Ascol ist weltweit führend in der Entwicklung, Konstruktion und Herstellung von Pumpen und Elektromotoren für Haushaltsgeräte, die vor allem in Waschmaschinen, Wäschetrocknern und Geschirrspülern, aber auch in der Aquaristik und bei Durchlauferhitzern zum Einsatz kommen. Die Gruppe besteht aus 11 Unternehmen mit mehr als 2.800 Mitarbeitern. Produktionsstätten befinden sich in Italien, der Slowakei, Rumänien, Brasilien, China und Mexiko. Vertriebsniederlassungen gibt es in den USA und in Südkorea.

0: Liebe Hörerinnen und Hörer, herzlich willkommen zum Magazinteil der Sendung von Radio Slowakei International. Heute stellen wir Ihnen eine Malerin und Unternehmerin vor, die für ihr langjähriges ehrenamtliches Engagement im Projekt Buddy ausgezeichnet wurde. Das Projekt vermittelt Beziehungen zwischen Kindern aus Kinderheimen und erwachsenen Ehrenamtlichen, die sie auf ihrem Lebensweg begleiten. Anschließend bringen wir Ihnen ein Projekt des Bürgervereins Kolko Laski näher, das auf eine bessere Lebensqualität von Senioren in Pflege- und Sozialeinrichtungen abzielt. Zum Schluss berichten wir über die slowakischen Kanutinnen, die im C1-Teamwettbewerb bei den Weltmeisterschaften im Wildwasserslalom die Goldmedaille gewonnen haben. Nikita Kramitschew am Mischpult und Marika Antaschowa am Mikrofon wünschen Ihnen angenehmes Zuhören.
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0: Mein Leben ist bunt, sagt Alena Mazanova über sich selbst. Sie freut sich, diese Vielfalt zu entdecken und in ihr Leben hineinzulassen. Sie führt ein Branding-Studio, das visuelle Identitäten und Kommunikationskonzepte für Marken entwickelt. Außerdem organisiert sie Aquarellkurse, in denen die entsprechende Technik vermittelt wird, sowie Arte-Wellness-Workshops, bei denen die Teilnehmenden sich selbst besser kennenlernen können. Im Frühjahr erhielt sie jedoch eine Auszeichnung für eine ganz andere Tätigkeit, der sie sich seit mehr als 11 Jahren widmet. Für ihr langjähriges ehrenamtliches Engagement im Projekt Buddy wurde sie mit dem Preis Srdce na dlani, Herz auf der Hand, für das Jahr 2025 ausgezeichnet. Im Gespräch mit der Moderatorin des slowakischen Rundfunks Sandra Vichlopenová sagte Alena Mazanova über dieses Projekt.
2: Buddy je projekt neziskovky Provida, ktorá vytvára priateľstva.
3: Buddy ist ein Projekt der gemeinnützigen Organisation Provida, die Freundschaften zwischen Kindern aus Kinderheimen und ehrenamtlichen Bezugspersonen vermittelt. Dabei handelt es sich jeweils um ein Tandem, entweder eine Frau mit einem Mädchen oder einen Mann mit einem Jungen. Der Kern des Projekts besteht darin, dass das Kind einen Freund hat, auf den es sich verlassen kann. Gemeinsam bauen sie eine Beziehung auf. Die erwachsene Person dient dem Kind als Vorbild und unterstützt es in alltäglichen Situationen, denn diese Kinder sind oft vom wirklichen Leben außerhalb der Einrichtungen abgeschnitten. Diese Bezugspersonen sind für sie wie ältere Freunde.
0: Fast 5000 Kinder in der Slowakei wachsen nicht in ihren Familien auf, sondern in Zentren für Kinder und Familien, den heutigen Nachfolgeeinrichtungen der ehemaligen Kinderheime. Diese Einrichtungen können Ihnen jedoch keine enge und dauerhafte Beziehung zu einer erwachsenen Bezugsperson bieten, die Sie über Jahre hinweg uneigennützig begleitet. Deshalb stehen viele von Ihnen nach dem Verlassen der Einrichtung vor großen Herausforderungen und geraten nicht selten an den Rand der Gesellschaft. Hier setzt das Programm Buddy an. Zunächst werden Menschen gesucht, die bereit sind, sich langfristig ehrenamtlich zu engagieren. Um die Sicherheit der Kinder zu gewährleisten, muss jede Person, die sich am Programm beteiligen möchte, über mehrere Monate hinweg ein 8-stufiges Auswahlverfahren durchlaufen. Erst danach kann sie einem Kind zugeordnet werden.
3: In den Jahresberichten von Buddy heißt es, dass nur etwa 10% der Bewerber tatsächlich als Ehrenamtliche aufgenommen werden. Das Auswahlverfahren ist ziemlich streng, denn es handelt sich um eine Verpflichtung fürs Leben. Für mich war von Anfang an klar, wenn ich mich dafür entscheide, dann ziehe ich das auch durch. Das ist kein Projekt, bei dem ich 10 Parkbänke streiche und bei der 11. keine Lust mehr habe und so die Arbeit jemandem anderen überlasse. Man kann es sich nicht leisten, ein Kind zu enttäuschen, das in seinem Leben schon so oft verletzt worden ist. Ich war damals auf der Suche nach einer ehrenamtlichen Tätigkeit. Vielleicht wollte ich der Gesellschaft etwas von mir zurückgeben. Ich hatte selbst eine schöne Kindheit. Dann bin ich auf dieses Projekt gestoßen und es hat mich sofort berührt. 3 Jahre lang habe ich überlegt, ob ich mich bewerben soll oder nicht. Die Verantwortung und die langfristige Verpflichtung waren für mich eine sehr ernste Sache. Deshalb musste ich mir die Entscheidung gut überlegen.
0: Alena Mazanova begleitet Kristina, die sie Kika nennt, eine junge Frau, die in Kinderheimen und Pflegefamilien aufgewachsen ist. Kennengelernt haben sie sich, als Kika bereits 19 Jahre alt war. Das ist allerdings kein typischer Fall, sagt Alena Masanova. Normalerweise werden die Ehrenamtlichen Kindern ab einem Alter von 12 Jahren zugeordnet, damit sich im Laufe der Jahre eine vertrauensvolle und stabile Beziehung entwickeln kann.
3: Kika lebte damals schon nicht mehr im Kinderheim. Sie hatte einen Partner, der sie vermutlich eher ausnutzte, als sie zu unterstützen. Sie hatte keine Unterkunft und übernachtete zeitweise sogar am Bahnhof. Als sie nicht mehr weiter wusste, suchte sie Hilfe beim Projekt Buddy. Man half ihr dabei, eine Arbeitsstelle zu finden. Der Anfang war nicht leicht, sowohl für unsere Beziehung als auch für sie in ihrem neuen Job. Einmal hatten wir ein Treffen vereinbart, aber sie erschien nicht. Später fragte ich die Koordinatorin nach und sie sagte mir, dass Kika auch nicht zur Arbeit gekommen war. Der Grund war, dass sie den Arbeitsplatz nicht gefunden hatte. Danach traute sie sich nicht mehr hinzugehen, weil sie zu spät gewesen wäre. Ich habe aber nicht aufgegeben, denn Geduld und Ausdauer gehören zu meinen Stärken. Schließlich nahm mich die Koordinatorin mit zu Kika an ihren Arbeitsplatz. Dort arbeitete sie am Ende 2 Jahre lang, bis sie in Mutterschutz ging. Wie ich später erfuhr, wollte sie eigentlich gar keine ehrenamtliche Begleitperson. Sie wollte das Angebot aber auch nicht ablehnen, weil sie Buddy dankbar war, dass man ihr eine Arbeitsstelle vermittelt und sich um sie gekümmert hatte.
0: Es kam auch vor, dass sie sich außerhalb von Kikas Arbeitszeit verabredeten und Kika verspätet kam. Auch die Gespräche mit ihr gestalteten sich anfangs eher schwierig, erinnert sich Alena Masanova.
3: Ich habe gesehen, dass das nicht wirklich viel Sinn ergibt. Ich habe darüber nachgedacht, dass Kika erwachsen ist. Sie hatte ihr eigenes Leben, eine Arbeitsstelle, einen neuen Partner und eine Bleibe. Deshalb hörte ich auf, unsere Beziehung unbedingt zum Funktionieren bringen zu wollen. Gleichzeitig sagte ich, dass sie sich jederzeit bei mir melden könne, wenn sie mich brauche. Wir wurden im Mai miteinander bekannt gemacht. Im Dezember backte ich jedes Jahr Weihnachtslebkuchen. Ich liebe es, wenn das ganze Haus danach duftet. Damals machte ich ihr einen Vorschlag. Wenn du möchtest, komm vorbei. Wir backen gemeinsam Lebkuchen, gehen auf einen Kaffee oder machen einen Spaziergang. Sie kam. Mein Mann und sie gingen auf die Terrasse, um eine Zigarette zu rauchen und kamen sofort ins Gespräch. Das war der Wendepunkt. Von da an entwickelte sich zwischen uns eine wirklich gute Beziehung.
0: Heute hat Kika einen Partner, 2 Kinder und in Alena Masanova eine enge Vertraute gefunden. Auf der Website des Projekts Buddy heißt es, im Mittelpunkt des Programms steht der Aufbau langfristiger Beziehungen sowie die fachliche Unterstützung der Freiwilligen, bis das Kind selbstständig wird. Macht sich die ausgezeichnete Ehrenamtliche Gedanken darüber, ob ihre Beziehung zu Kika eines Tages enden wird?
3: Ich denke, so eine Beziehung endet nur, wenn sie scheitert. Aus einer Beziehung geht man schließlich nicht einfach weg, wenn sie gut funktioniert. Sie hat eigentlich kein Ende.
0: Bevor wir mit unserem Programm fortfahren, machen wir eine kleine musikalische Pause. Wir erinnern an den Musiker Vašo Patejdl, der im August vor 3 Jahren verstorben ist, und hören sein Lied Jedina, die Einzige.

0: Wie viel Liebe passt in einen Schuhkarton? Dank dieser Weihnachtsaktion wurden bisher über 8 Jahre fast 500.000 Kartons mit Geschenken an Senioren slowakeiweit verteilt. Die Aktivität geht auf Jana Galatova zurück, der Silvia Slobodova zur Seite steht. Vor 5 Jahren gründeten sie den Bürgerverein Kolkolaski Wie viel Liebe, um ihr Engagement für Seniorenbetreuung und generationsübergreifende Zusammenarbeit nachhaltig zu gestalten. Nun starten sie ein neues Projekt unter dem Namen Spolu s láskou k aktívnemu starnutiu. Gemeinsam mit Liebe zum aktiven Altern, sagt Jana Galatova.
1: Dieses Projekt unterstützt 202 Seniorenheime in der ganzen Slowakei. Ziel ist es, das Leben von mehr als 15.000 Senioren zu verbessern. Dieses Projekt läuft vom Jänner 2026 bis Jänner 2028 und es hilft dort, wo im Alltag oft etwas fehlt. In vielen Seniorenheimen ist wenig Zeit und Unterstützung für Aktivierung und soziale Kontakte und genau hier setzt sich unser Projekt an. Mitarbeiterinnen und Mitarbeiter in den Seniorenheimen bekommen von uns kostenlose Schulungen für die Themen wie zum Beispiel Gedächtnistraining, Erinnerungsarbeit, Puppentherapie, einfache Aktivierungsübungen und besonders wie die Zusammenarbeit zwischen Jung und Alt bauen und auch wie Freiwillige aus der Bevölkerung und aus Firmen aktivieren. Das ist sehr wichtig und wir hoffen, es wird diese Mitarbeiter helfen bei weiterer Arbeit mit Senioren. Viele ältere Menschen leiden nicht an zu wenig Pflege, sondern an Einsamkeit. Ihnen fehlen Gespräche, Nähe und das Gefühl, dazu zu gehören. Unser Projekt möchte mehr Begegnungen schaffen und die Seniorinnen und Senioren viel stärker in die Gemeinschaft einbinden.
0: Das Projekt bringt viele Menschen zusammen.
1: Dazu gehören das Team des Vereins Kolkolaski, Fachleute, Trainerinnen und Trainer, Mitarbeiterinnen in den Seniorenheimen sowie Freiwillige aus der Öffentlichkeit, besonders aus Firmen und Schulen. Besonders wichtig sind die Menschen, die täglich mit den Senioren arbeiten. Sie selbstverständlich kennen ihre Bedürfnisse am besten und bekommen durch das Projekt eine neue Unterstützung. Und das freut uns. Natürlich gibt es auch Schwierigkeiten. In vielen Seniorenheimen gibt es wenig Zeit und zu wenig Personal. Der Alltag ist oft sehr anstrengend und neue Aktivitäten lassen sich nicht immer leicht einbauen. Und deshalb achten wir wirklich darauf, dass unsere Angebote einfach, praktisch, realistisch und ganz klar sind.
0: Wie Jana Galatova erklärt, ist sie positiv überrascht, wie viel schon eine kleine Veränderung bewirken kann.
1: Manchmal reicht schon eine kleine Aktivität oder ein Gespräch, um Senioren Freude zu machen. Und das motiviert auch diese Mitarbeiter sehr, mitzumachen. Ein persönlicher Moment hat uns besonders berührt. In einem Seniorenheim hat eine ältere Frau bei einer Erinnerungsrunde plötzlich angefangen, von ihrer Kindheit und ihrer Familie zu erzählen. Diese Dame hat schon mehrere Jahre nicht gesprochen, laut gesprochen. Und wir waren alle wirklich davon berührt, dass sie plötzlich redet. Und das ist genau der Moment, was uns sagt, dass was wir tun, tun wir wirklich richtig.
0: Mit Spolu hat der Bürgerverein sein bislang größtes Projekt ins Leben gerufen. Gefördert wird es von der Europäischen Union im Rahmen des Programms Slowakei. Es entstand als Reaktion auf die Ergebnisse einer Umfrage des Bürgervereins in den sozialen Einrichtungen. Wie die fachliche Garantin des Projekts Silvia Slobodova erklärte, sind dort enormes Engagement und Herzblut zu spüren. Was oft fehlt, ist laut ihr ein System, das die Energie in fachliche und nachhaltige Hilfe umwandeln würde. Im Rahmen des Projekts werden Instrumente entwickelt, die das Verständnis für die Bedürfnisse, Wahrnehmung und Würde älterer Menschen fördern sollen. Wie der Verein auf seiner Website angibt, ist es seine Vision, in einer Gesellschaft zu leben, in der sich Senioren gesehen, respektiert und gebraucht fühlen, als natürlicher und aktiver Teil ihrer lokalen Gemeinschaften. Jana Galatova bemerkt:
1: Wir danken sehr für die Möglichkeit, dieses Projekt fast täglich umsetzen zu dürfen. Es ist etwas, wovon wir lange, lange Zeit geträumt haben und wir glauben, dass wir wirklich auf dem richtigen Weg sind. Bisher waren das nur viele kleine Projekte und Hilfen und jetzt sind wir auf dem Weg zu einer echten systematischen Veränderung und das ist, was wir als unser Ziel auch unseres Vereins Kolkolaski langfristig sehen. Wir sind unglaublich dankbar dafür, dass wir wirklich können.
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0: Die slowakischen Kanutinnen haben in der vergangenen Woche bei den Weltmeisterschaften im Wildwasserslalom im US-amerikanischen Oklahoma City die Goldmedaille im C1-Mannschaftswettbewerb gewonnen. Das Trio, bestehend aus Susanna Panikova, Emanuela Luknarova und Sonja Stanowska, zeigte die schnellste Fahrt aller 10 Teams und feierte den Sieg mit einem Vorsprung von 23 Hundertstel Sekunden vor den zweitplatzierten Tschechinnen sowie 65 Hundertstel Sekunden vor den Bronzemedaillengewinnerin aus Frankreich. Sonja Stanowska und Susanna Panikova holten damit bei den Weltmeisterschaften bereits ihre zweite Medaille. Zuvor hatten sie gemeinsam mit Eliška Mintálová im Mannschaftswettbewerb der Kajakfahrerinnen die Bronzemedaille gewonnen.
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3: Ladies and gentlemen, the gold medalists and world champions, Slovakia!
0: Die Slowakinnen gingen mit der Startnummer 4 als siebtes Team ins Rennen. Von Beginn an zeigten sie eine hervorragende Leistung. Mit der ersten Zwischenzeit lagen sie noch knapp zurück. An den folgenden Messpunkten jedoch bereits im grünen Bereich. Am Ende absolvierten sie eine fehlerfreie Fahrt bis ins Ziel und übernahmen mit einem Vorsprung von 0,65 Sekunden vor den Französinnen die Führung. Nur die Tschechinnen konnten ihre Bestzeit noch gefährden. Sie holten im letzten Streckenabschnitt stark auf, verpassten den Sieg jedoch knapp und mussten sich schließlich hinter den Slowakinnen einreihen. Susanna Panikova erklärte: Wir haben bereits in den vergangenen Jahren versucht, den Sieg zu holen. Es klappte nicht immer, aber wir sind glücklich, dass es heute gelungen ist. Auch Sonja Stanowska freute sich über den Erfolg.
4: Wir wussten, dass die Strecke relativ einfach war und deshalb konnten am Ende auch kleinste Fehler den Unterschied machen. Wir haben sehr gut aufeinander reagiert und ich denke, genau das hat uns geholfen, eine so starke Fahrt zu zeigen.
0: Vor einem Jahr belegten die Slowakinnen bei den Weltmeisterschaften in Australien den vierten Platz. Diesmal wollten sie unbedingt verhindern, erneut mit der undankbaren Blechmedaille nach Hause fahren zu müssen. Der Sieg schmeckt großartig, strahlte Emanuela Luknarová.
4: Erst als wir ins Ziel gesprintet waren und gesehen haben, dass wir vorne liegen, war es pure Euphorie. Dann blieben nur noch die Tschechinnen, von denen wir wussten, dass sie wahrscheinlich unsere größten Konkurrentinnen sein würden. Als sie ins Ziel kamen und hinter uns lagen, war das eine riesige Freude. Wir sind glücklich, dass es uns gelungen ist, an die slowakische Medaillentradition anzuknüpfen.
0: Die slowakischen C1-Kanuten hatten den Titel im Mannschaftswettbewerb 9-mal in Folge gewonnen, ehe diese unglaubliche Serie im Jahr 2019 endete. In der vergangenen Woche knüpften somit die slowakischen Kanutinnen mit ihrem Titelgewinn an die Erfolge ihrer männlichen Kollegen an. Auch Trainer Peter Murzko weiß diesen Erfolg zu schätzen.
5: Ich bin glücklich, dass die Mädchen heute eine perfekte Leistung gezeigt haben. Es war eine konzentrierte und fehlerfreie Fahrt mit einem starken Finish. Die Zeit war wirklich sehr gut. Wir freuen uns.
0: Liebe Hörerinnen und Hörer, das war's schon für heute aus dem RSI-Studio in Bratislava. Nikita Kramičov am Mischpult und Marika Antašová am Mikrofon danken Ihnen für Ihr Interesse und wünschen noch einen schönen Tag. Bis bald, auf Wiederhören.
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0: Xi Jinping über die Beziehungen zwischen beiden Ländern, den Handel, Investitionen und die weitere Zusammenarbeit geführt. Er wies auf das Ungleichgewicht in der Handelsbilanz hin und forderte einen besseren und faireren Zugang für slowakische und europäische Unternehmen zum chinesischen Markt. Die Präsidenten diskutierten zudem über Technologien, Bildung, Forschung und die Notwendigkeit einer friedlichen Konfliktlösung. Pellegrini lud Xi Jinping gleichzeitig zu einem Besuch in die Slowakei ein, der seiner Meinung nach im nächsten Jahr im Rahmen einer Europareise des chinesischen Staatsoberhauptes stattfinden könnte. Das Vermächtnis des Ersten Weltkrieges ist eine Warnung vor den Folgen eines Versagens der Diplomatie. Dies erklärte der slowakische Außenminister Juraj Blanár anlässlich des 112. Jahrestages des Ausbruchs des Ersten Weltkriegs. Er betonte, dass die Slowakei eine Konfliktlösung durch Dialog, die Achtung des Völkerrechts und multilaterale Zusammenarbeit befürwortet. Er erinnerte zudem daran, dass die Kämpfe an der Karpatenfront auch Zehntausende Opfer aus dem slowakischen Gebiet gefordert hätten. Darüber informierte die Pressestelle des slowakischen Außenministeriums. Portugal hat die Zahl seiner Soldaten in der Slowakei im Rahmen der multinationalen NATO-Kampfgruppe von etwa 30 auf 156 erhöht. Wie der Chef des Generalstabs der portugiesischen Armee Eduardo Mendes Ferrao am Montag gegenüber der Nachrichtenagentur Lusa erklärte, seien der Grund dafür die sich verschlechternde Sicherheitslage und die Rückkehr des konventionellen Krieges nach Europa. Die Einheit wurde nach dem russischen Einmarsch in die Ukraine im Jahr 2022 mit dem Ziel gegründet, die Verteidigung und Abschreckung am Ostflügel des Bündnisses zu stärken. Das portugiesische Kontingent in der Slowakei verfügt über Leopard 2A6 Panzer, Pandur 2 Panzerfahrzeuge sowie unbemannte Systeme. Das slowakische Innenministerium hat Ende vergangenen Woche unter Verweis auf die Verfassung und das Familiengesetz beschlossen, dass im Ausland geschlossene gleichgeschlechtliche Ehen nicht in das slowakische Standesregister eingetragen werden. Nach Ansicht von Juristen und der Opposition hat in diesem Fall jedoch das Recht der Europäischen Union und das Urteil des Europäischen Gerichtshofs Vorrang, das die Anerkennung solcher Ehen vorschreibt. Betroffene Paare können sich nun an europäische Institutionen oder internationale Gerichte wenden. Die Nachrichten entstammen Meldungen der slowakischen Presseagentur TASR.
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0: Die Ascol Group, ein renommierter Hersteller von Elektromotoren für Haushaltsgeräte, wird im Dezember dieses Jahres die Produktion in ihrem Werk in der Nähe der slowakischen Stadt Nové Mesto nad Váhom einstellen. Alle Mitarbeiter werden entlassen. Als erstes berichtete das Portal TN-Live.sk darüber. Adela Mullerová, Finanz- und Personalmanagerin bei Ascol Slowakia, teilte mit, dass ein Teil der Produktion in ein Schwesterwerk in Rumänien und ein weiterer Teil in ein Schwesterunternehmen in China verlagert werden. Die Produktion in der Slowakei wird nach 33 Jahren eingestellt. Mullerová erklärte, die Muttergesellschaft hat beschlossen, die Produktion hierzulande auch aufgrund der hohen Steuer- und Abgabenbelastung in der Slowakei einzustellen. Unmittelbar ausschlaggebend waren dabei die Konsolidierungsmaßnahmen der derzeitigen Regierung, die Transaktionssteuer, die Erhöhung der Einkommensteuer um 3% und die Erhöhung der Krankenversicherungsbeiträge für Arbeitnehmer um 1%. Die Einstellung der Produktion in der Region Považie betrifft alle 77 Mitarbeiter. Die Mitarbeiter sind dabei im Durchschnitt schon seit 17 Jahren bei Ascol beschäftigt. Das italienische Unternehmen Ascol ist weltweit führend in der Entwicklung, Konstruktion und Herstellung von Pumpen und Elektromotoren für Haushaltsgeräte, die vor allem in Waschmaschinen, Wäschetrocknern und Geschirrspülern, aber auch in der Aquaristik und bei Durchlauferhitzern zum Einsatz kommen. Die Gruppe besteht aus 11 Unternehmen mit mehr als 2.800 Mitarbeitern. Produktionsstätten befinden sich in Italien, der Slowakei, Rumänien, Brasilien, China und Mexiko. Vertriebsniederlassungen gibt es in den USA und in Südkorea.

Liebe Hörerinnen und Hörer, herzlich willkommen zum Magazinteil der Sendung von Radio Slowakei International. Heute stellen wir Ihnen eine Malerin und Unternehmerin vor, die für ihr langjähriges ehrenamtliches Engagement im Projekt Buddy ausgezeichnet wurde. Das Projekt vermittelt Beziehungen zwischen Kindern aus Kinderheimen und erwachsenen Ehrenamtlichen, die sie auf ihrem Lebensweg begleiten.

0: Anschließend bringen wir Ihnen ein Projekt des Bürgervereins Kolko Laskinää, das auf eine bessere Lebensqualität von Senioren in Pflege- und Sozialeinrichtungen abzielt. Zum Schluss berichten wir über die slowakischen Kanutinnen, die im C1-Teamwettbewerb bei den Weltmeisterschaften im Wildwasserslalom die Goldmedaille gewonnen haben. Nikita Kramitschow am Mischpult und Marika Antaschowa am Mikrofon wünschen Ihnen angenehmes Zuhören.
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0: Mein Leben ist bunt, sagt Alena Mazanova über sich selbst. Sie freut sich, diese Vielfalt zu entdecken und in ihr Leben hineinzulassen. Sie führt ein Branding-Studio, das visuelle Identitäten und Kommunikationskonzepte für Marken entwickelt. Außerdem organisiert sie Aquarellkurse, in denen die entsprechende Technik vermittelt wird, sowie Arte-Wellness-Workshops, bei denen die Teilnehmenden sich selbst besser kennenlernen können. Im Frühjahr erhielt sie jedoch eine Auszeichnung für eine ganz andere Tätigkeit, der sie sich seit mehr als 11 Jahren widmet. Für ihr langjähriges ehrenamtliches Engagement im Projekt Buddy wurde sie mit dem Preis Srdce na dlani, Herz auf der Hand, für das Jahr 2025 ausgezeichnet. Im Gespräch mit der Moderatorin des slowakischen Rundfunks Sandra Vichlopenová sagte Alena Mazanova über dieses Projekt.
2: Buddy ist ein Projekt der gemeinnützigen Organisation Provida, die Freundschaften zwischen Kindern aus Kinderheimen und ehrenamtlichen Bezugspersonen vermittelt. Dabei handelt es sich jeweils um ein Tandem, entweder eine Frau mit einem Mädchen oder einen Mann mit einem Jungen. Der Kern des Projekts besteht darin, dass das Kind einen Freund hat, auf den es sich verlassen kann. Gemeinsam bauen sie eine Beziehung auf. Die erwachsene Person dient dem Kind als Vorbild und unterstützt es in alltäglichen Situationen, denn diese Kinder sind oft vom wirklichen Leben außerhalb der Einrichtungen abgeschnitten. Diese Bezugspersonen sind für sie wie ältere Freunde.
0: Fast 5000 Kinder in der Slowakei wachsen nicht in ihren Familien auf, sondern in Zentren für Kinder und Familien, den heutigen Nachfolgeeinrichtungen der ehemaligen Kinderheime. Diese Einrichtungen können ihnen jedoch keine enge und dauerhafte Beziehung zu einer erwachsenen Bezugsperson bieten, die sie über Jahre hinweg uneigennützig begleitet. Deshalb stehen viele von ihnen nach dem Verlassen der Einrichtung vor großen Herausforderungen und geraten nicht selten an den Rand der Gesellschaft. Hier setzt das Programm Buddy an. Zunächst werden Menschen gesucht, die bereit sind, sich langfristig ehrenamtlich zu engagieren. Um die Sicherheit der Kinder zu gewährleisten, muss jede Person, die sich am Programm beteiligen möchte, über mehrere Monate hinweg ein 8-stufiges Auswahlverfahren durchlaufen. Erst danach kann sie einem Kind zugeordnet werden.
2: In den Jahresberichten von Buddy heißt es, dass nur etwa 10% der Bewerber tatsächlich als Ehrenamtliche aufgenommen werden. Das Auswahlverfahren ist ziemlich streng, denn es handelt sich um eine Verpflichtung fürs Leben. Für mich war von Anfang an klar, wenn ich mich dafür entscheide, dann ziehe ich das auch durch. Das ist kein Projekt, bei dem ich 10 Parkbänke streiche und bei der 11. keine Lust mehr habe und so die Arbeit jemandem anderen überlasse. Man kann es sich nicht leisten, ein Kind zu enttäuschen, das in seinem Leben schon so oft verletzt worden ist. Ich war damals auf der Suche nach einer ehrenamtlichen Tätigkeit. Vielleicht wollte ich der Gesellschaft etwas von mir zurückgeben. Ich hatte selbst eine schöne Kindheit. Dann bin ich auf dieses Projekt gestoßen und es hat mich sofort berührt. 3 Jahre lang habe ich überlegt, ob ich mich bewerben soll oder nicht. Die Verantwortung und die langfristige Verpflichtung waren für mich eine sehr ernste Sache. Deshalb musste ich mir die Entscheidung gut überlegen.
0: Alena Mazanova begleitet Kristina, die sie Kika nennt, eine junge Frau, die in Kinderheimen und Pflegefamilien aufgewachsen ist. Kennengelernt haben sie sich, als Kika bereits 19 Jahre alt war. Das ist allerdings kein typischer Fall, sagt Alena Mazanova. Normalerweise werden die ehrenamtlichen Kindern ab einem Alter von 12 Jahren zugeordnet, damit sich im Laufe der Jahre eine vertrauensvolle und stabile Beziehung entwickeln kann.
3: Kika už nebola v detskom domove.
2: Kika lebte damals schon nicht mehr im Kinderheim. Sie hatte einen Partner, der sie vermutlich eher ausnutzte, als sie zu unterstützen. Sie hatte keine Unterkunft und übernachtete zeitweise sogar am Bahnhof. Als sie nicht mehr weiter wusste, suchte sie Hilfe beim Projekt Buddy. Man half ihr dabei, eine Arbeitsstelle zu finden. Der Anfang war nicht leicht, sowohl für unsere Beziehung als auch für sie in ihrem neuen Job. Einmal hatten wir ein Treffen vereinbart, aber sie erschien nicht. Später fragte ich die Koordinatorin nach und sie sagte mir, dass Kika auch nicht zur Arbeit gekommen war. Der Grund war, dass sie den Arbeitsplatz nicht gefunden hatte. Danach traute sie sich nicht mehr hinzugehen, weil sie zu spät gewesen wäre. Ich habe aber nicht aufgegeben, denn Geduld und Ausdauer gehören zu meinen Stärken. Schließlich nahm mich die Koordinatorin mit zu Kika an ihren Arbeitsplatz. Dort arbeitete sie am Ende 2 Jahre lang, bis sie in Mutterschutz ging. Wie ich später erfuhr, wollte sie eigentlich gar keine ehrenamtliche Begleitperson. Sie wollte das Angebot aber auch nicht ablehnen, weil sie Buddy dankbar war, dass man ihr eine Arbeitsstelle vermittelt und sich um sie gekümmert hatte.
0: Es kam auch vor, dass sie sich außerhalb von Kikas Arbeitszeit verabredeten und Kika verspätet kam. Auch die Gespräche mit ihr gestalteten sich anfangs eher schwierig, erinnert sich Alena Mazanova.
2: Ich habe gesehen, dass das nicht wirklich viel Sinn ergibt. Ich habe darüber nachgedacht, dass Kika erwachsen ist. Sie hatte ihr eigenes Leben, eine Arbeitsstelle, einen neuen Partner und eine Bleibe. Deshalb hörte ich auf, unsere Beziehung unbedingt zum Funktionieren bringen zu wollen. Gleichzeitig sagte ich, dass sie sich jederzeit bei mir melden könne, wenn sie mich brauche. Wir wurden im Mai miteinander bekannt gemacht. Im Dezember backte ich jedes Jahr Weihnachtslebkuchen. Ich liebe es, wenn das ganze Haus danach duftet. Damals machte ich ihr einen Vorschlag. Wenn du möchtest, komm vorbei. Wir backen gemeinsam Lebkuchen, gehen auf einen Kaffee oder machen einen Spaziergang. Sie kam. Mein Mann und sie gingen auf die Terrasse, um eine Zigarette zu rauchen und kamen sofort ins Gespräch. Das war der Wendepunkt. Von da an entwickelte sich zwischen uns eine wirklich gute Beziehung.
0: Heute hat Kika einen Partner, 2 Kinder und in Alena Mazanova eine enge Vertraute gefunden. Auf der Website des Projekts Buddy heißt es, im Mittelpunkt des Programms steht der Aufbau langfristiger Beziehungen sowie die fachliche Unterstützung der Freiwilligen, bis das Kind selbstständig wird. Macht sich die ausgezeichnete Ehrenamtliche Gedanken darüber, ob ihre Beziehung zu Kika eines Tages enden wird?
2: Ich denke, so eine Beziehung endet nur, wenn sie scheitert. Aus einer Beziehung geht man schließlich nicht einfach weg, wenn sie gut funktioniert. Sie hat eigentlich kein Ende.
0: Bevor wir mit unserem Programm fortfahren, machen wir eine kleine musikalische Pause. Wir erinnern an den Musiker Vašo Patejdl, der im August vor 3 Jahren verstorben ist, und hören sein Lied Jedina, die Einzige.

0: Wie viel Liebe passt in einen Schuhkarton? Dank dieser Weihnachtsaktion wurden bisher über 8 Jahre fast 500.000 Kartons mit Geschenken an Senioren slowakeiweit verteilt. Die Aktivität geht auf Jana Galatova zurück, der Silvia Slobodova zur Seite steht. Vor 5 Jahren gründeten sie den Bürgerverein Kolkolaski Wie viel Liebe, um ihr Engagement für Seniorenbetreuung und generationsübergreifende Zusammenarbeit nachhaltig zu gestalten. Nun starten sie ein neues Projekt unter dem Namen Spolu s láskou k aktívnemu starnutiu. Gemeinsam mit Liebe zum aktiven Altern, sagt Jana Galatova.
1: Dieses Projekt unterstützt 202 Seniorenheime in der ganzen Slowakei. Ziel ist es, das Leben von mehr als 15.000 Senioren zu verbessern. Dieses Projekt läuft vom Jänner 2026 bis Jänner 2028 und es hilft dort, wo im Alltag oft etwas fehlt. In vielen Seniorenheimen ist wenig Zeit und Unterstützung für Aktivierung und soziale Kontakte und genau hier setzt sich unser Projekt an. Mitarbeiterinnen und Mitarbeiter in den Seniorenheimen bekommen von uns kostenlose Schulungen für die Themen wie zum Beispiel Gedächtnistraining, Erinnerungsarbeit, Puppentherapie, einfache Aktivierungsübungen und besonders wie die Zusammenarbeit zwischen Jung und Alt bauen und auch wie Freiwillige aus der Bevölkerung und aus Firmen aktivieren. Das ist sehr wichtig und wir hoffen, es wird diese Mitarbeiter helfen bei weiterer Arbeit mit Senioren. Viele ältere Menschen leiden nicht an zu wenig Pflege, sondern an Einsamkeit. Ihnen fehlen Gespräche, Nähe und das Gefühl, dazu zu gehören. Unser Projekt möchte mehr Begegnungen schaffen und die Seniorinnen und Senioren viel stärker in die Gemeinschaft einbinden.
0: Das Projekt bringt viele Menschen zusammen.
1: Dazu gehören das Team des Vereins Kolkolaski, Fachleute, Trainerinnen und Trainer, Mitarbeiterinnen in den Seniorenheimen sowie Freiwillige aus der Öffentlichkeit, besonders aus Firmen und Schulen. Besonders wichtig sind die Menschen, die täglich mit den Senioren arbeiten. Sie selbstverständlich kennen ihre Bedürfnisse am besten und bekommen durch das Projekt eine neue Unterstützung. Und das freut uns. Natürlich gibt es auch Schwierigkeiten. In vielen Seniorenheimen gibt es wenig Zeit und zu wenig Personal. Der Alltag ist oft sehr anstrengend und neue Aktivitäten lassen sich nicht immer leicht einbauen. Und deshalb achten wir wirklich darauf, dass unsere Angebote einfach, praktisch, realistisch und ganz klar sind.
0: Wie Jana Galatova erklärt, ist sie positiv überrascht, wie viel schon eine kleine Veränderung bewirken kann.
1: Manchmal reicht schon eine kleine Aktivität oder ein Gespräch, um Senioren Freude zu machen. Und das motiviert auch diese Mitarbeiter sehr, mitzumachen. Ein persönlicher Moment hat uns besonders berührt. In einem Seniorenheim hat eine ältere Frau bei einer Erinnerungsrunde plötzlich angefangen, von ihrer Kindheit und ihrer Familie zu erzählen. Diese Dame hat schon mehrere Jahre nicht gesprochen, laut gesprochen. Und wir waren alle wirklich davon berührt, dass sie plötzlich redet. Und das ist genau der Moment, was uns sagt, dass was wir tun, tun wir wirklich richtig.
0: Mit Spolu hat der Bürgerverein sein bislang größtes Projekt ins Leben gerufen. Gefördert wird es von der Europäischen Union im Rahmen des Programms Slowakei. Es entstand als Reaktion auf die Ergebnisse einer Umfrage des Bürgervereins in den sozialen Einrichtungen. Wie die fachliche Garantin des Projekts Silvia Slobodova erklärte, sind dort enormes Engagement und Herzblut zu spüren. Was oft fehlt, ist laut ihr ein System, das die Energie in fachliche und nachhaltige Hilfe umwandeln würde. Im Rahmen des Projekts werden Instrumente entwickelt, die das Verständnis für die Bedürfnisse, Wahrnehmung und Würde älterer Menschen fördern sollen. Wie der Verein auf seiner Website angibt, ist es seine Vision, in einer Gesellschaft zu leben, in der sich Senioren gesehen, respektiert und gebraucht fühlen, als natürlicher und aktiver Teil ihrer lokalen Gemeinschaften. Jana Galatova bemerkt.
1: Wir danken sehr für die Möglichkeit, dieses Projekt fast täglich umsetzen zu dürfen. Es ist etwas, wovon wir lange, lange Zeit geträumt haben und wir glauben, dass wir wirklich auf dem richtigen Weg sind. Bisher waren das nur viele kleine Projekte und Hilfen und jetzt sind wir auf dem Weg zu einer echten systematischen Veränderung und das ist, was wir als unser Ziel auch unseres Vereins Kolkolaski langfristig sehen. Wir sind unglaublich dankbar dafür, dass wir wirklich können.
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0: Die slowakischen Kanutinnen haben in der vergangenen Woche bei den Weltmeisterschaften im Wildwasserslalom im US-amerikanischen Oklahoma City die Goldmedaille im C1-Mannschaftswettbewerb gewonnen. Das Trio, bestehend aus Susanna Panikova, Emanuela Luknarova und Sonja Stanowska, zeigte die schnellste Fahrt aller 10 Teams und feierte den Sieg mit einem Vorsprung von 23 Hundertstel Sekunden vor den zweitplatzierten Tschechinnen sowie 65 Hundertstel Sekunden vor den Bronzemedaillengewinnerin aus Frankreich. Sonja Stanowska und Susanna Panikova holten damit bei den Weltmeisterschaften bereits ihre zweite Medaille. Zuvor hatten sie gemeinsam mit Eliška Mintálová im Mannschaftswettbewerb der Kajakfahrerinnen die Bronzemedaille gewonnen.
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3: Ladies and gentlemen, the gold medalists and world champions, Slowakia!
0: Die Slowakinnen gingen mit der Startnummer 4 als siebtes Team ins Rennen. Von Beginn an zeigten sie eine hervorragende Leistung. Mit der ersten Zwischenzeit lagen sie noch knapp zurück. An den folgenden Messpunkten jedoch bereits im grünen Bereich. Am Ende absolvierten sie eine fehlerfreie Fahrt bis ins Ziel und übernahmen mit einem Vorsprung von 0,65 Sekunden vor den Französinnen die Führung. Nur die Tschechinnen konnten ihre Bestzeit noch gefährden. Sie holten im letzten Streckenabschnitt stark auf, verpassten den Sieg jedoch knapp und mussten sich schließlich hinter den Slowakinnen einreihen. Susanna Panikova erklärte: Wir haben bereits in den vergangenen Jahren versucht, den Sieg zu holen. Es klappt nicht immer, aber wir sind glücklich, dass es heute gelungen ist. Auch Sonja Stanowska freute sich über den Erfolg.
4: Wir wussten, dass die Strecke relativ einfach war und deshalb konnten am Ende auch kleinste Fehler den Unterschied machen. Wir haben sehr gut aufeinander reagiert und ich denke, genau das hat uns geholfen, eine so starke Fahrt zu zeigen.
0: Vor einem Jahr belegten die Slowakinnen bei den Weltmeisterschaften in Australien den vierten Platz. Diesmal wollten sie unbedingt verhindern, erneut mit der undankbaren Blechmedaille nach Hause fahren zu müssen. Der Sieg schmeckt großartig, strahlte Emanuela Luknarova.
4: Erst als wir ins Ziel gesprintet waren und gesehen haben, dass wir vorne liegen, war es pure Euphorie. Dann blieben nur noch die Tschechinnen, von denen wir wussten, dass sie wahrscheinlich unsere größten Konkurrentinnen sein würden. Als sie ins Ziel kamen und hinter uns lagen, war das eine riesige Freude. Wir sind glücklich, dass es uns gelungen ist, an die slowakische Medaillentradition anzuknüpfen.
0: Die slowakischen C1-Kanuten hatten den Titel im Mannschaftswettbewerb 9-mal in Folge gewonnen, ehe diese unglaubliche Serie im Jahr 2019 endete. In der vergangenen Woche knüpften somit die slowakischen Kanutinnen mit ihrem Titelgewinn an die Erfolge ihrer männlichen Kollegen an. Auch Trainer Peter Murzko weiß diesen Erfolg zu schätzen.
5: Ich bin glücklich, dass die Mädchen heute eine perfekte Leistung gezeigt haben. Es war eine konzentrierte und fehlerfreie Fahrt mit einem starken Finish. Die Zeit war wirklich sehr gut. Wir freuen uns.
0: Liebe Hörerinnen und Hörer, das war's schon für heute aus dem RSI-Studio in Bratislava. Nikita Kramitschow am Mischpult und Marika Antaschowa am Mikrofon danken Ihnen für Ihr Interesse und wünschen noch einen schönen Tag. Bis bald, auf Wiederhören.
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